0: bleibt es überwiegend bewölkt, zwischendurch auch mal heller und es werden bis zu 19 Grad.
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2: Ich bin Katrin Müller. Heute Vormittag gibt es wieder einen deutschlandweiten Probealarm. Dabei soll getestet werden, ob Handys, Apps und Sirenen wie vorgesehen funktionieren. Und es geht um die richtige Vorbereitung für mögliche Katastrophen.
3: Selbst ohne eine Warn-App und auch wenn das Smartphone auf stumm geschaltet ist, ertönt ein schriller Ton, sobald der Alarm ausgelöst wird und alles funktioniert. Neu ist beim Warntag diesmal, dass über Cell Broadcasting auch eine Endwarnung gesendet werden soll. Über dieses System können alle eingeschalteten und halbwegs modernen Handys erreicht werden, wenn nötig auch nur in bestimmten Funkzellen. In den vergangenen Jahren hat nicht alles reibungslos funktioniert, beim Probealarm heute soll es besser laufen. Jan-Henner Reit zur Nachrichtenredaktion.
2: RWE-Chef Markus Kreber fordert nach einer Serie von Sabotageangriffen auf das Stromnetz in mehreren Bundesländern einen besseren Schutz kritischer Infrastruktur. Wir müssen aus den Erfahrungen auch die Lehren ziehen und zwar schnell, so Kreber. Die Bedrohungslage der Gesellschaft und der lebensnotwendigen kritischen Infrastruktur durch hybride Angriffe könne nicht mehr mit Regeln und bürokratischen Prozessen aus Friedenszeiten bewältigt werden. Nach der Serie von Sabotageangriffen auf das Stromnetz hatte die Polizei einen verdächtigen 48-Jährigen festgenommen. Apple hat am Abend unserer Zeit wieder neue Produkte vorgestellt. Der Konzern steigt ins Geschäft mit aufklappbaren Smartphones ein. Es gibt ein neues aufklappbares iPhone Duo und noch so einige andere Neuheiten.
4: Das neue iPhone Duo ist ungefähr so groß wie ein Reisepass, auf und zugeklappt, und es hat Displays innen und außen. Mit knapp 2.300 Euro ist es das bisher teuerste iPhone-Modell. Auch das neue iPhone 18 Pro ist jetzt auf dem Markt. Es macht bessere Bilder, die nicht manipuliert werden können. In Zeiten von KI-Fakes besonders wichtig. Auch das iPhone 18 Pro ist deutlich teurer als das Vorgängermodell. Die iPhone 18 Standard-Version kommt erst im Frühjahr auf den Markt. Aus den USA, Tina Eck.
2: Zum Fußball. Der VfB Stuttgart ist erfolgreich in die Champions-League-Saison gestartet. Die Schwaben setzen sich gegen den norwegischen Verein Viking Stavanger mit 3:1 durch. Alle drei Treffer für Stuttgart erzielte Ermedin Demirovic.
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5: Hey, Verkehrs-KI. Was ist los auf den Straßen?
6: Keine Meldungen. Gute Fahrt, Leute!

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5: Teilweise bewölkt gerade, dazu noch recht mild. In Blankenese sind es 13 Grad, in Uhlenhorst 12. Im Laufe des Tages geht's mit mehr Sonne als jetzt ordentlich nach oben. Zwischendurch auch mal ein paar Wolken. Am Nachmittag wird's meist freundlich und nur leicht wechselhaft. In der Nacht sinken die Werte auf ungefähr 10 Grad. Morgen wird's wieder etwas wärmer, oft bedeckt bis zeitweise freundlich und bis zu 19 Grad.
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6: Ich bin Katrin Müller. Beim bundesweiten Warntag werden am Vormittag um 11 Uhr wieder Alarmsysteme für den Kriegs- und Katastrophenfall getestet. Um diese Zeit sollen Handys schrillen und Sirenen heulen. Eine Dreiviertelstunde später folgt die Entwarnung. Der Warntag findet einmal jährlich statt, um zu testen, ob die Behörden die Menschen in Deutschland im Notfall erreichen können. Nach einer Serie von Sabotageangriffen auf das Stromnetz in mehreren Bundesländern kommt der tatverdächtige 48-Jährige in Haft. Es wurde Haftbefehl gegen den Mann erlassen. Die Staatsanwaltschaft wirft ihm unter anderem das Herbeiführen einer Sprengstoffexplosion, die Störung öffentlicher Betriebe und die Zerstörung wichtiger Arbeitsmittel vor.
7: Der Verdächtige soll an mehreren Orten in Nordrhein-Westfalen, Brandenburg und Sachsen versucht haben, Stromleitungen in der Nähe von Kohlekraftwerken zu sabotieren. In einigen Fällen ist ihm das gelungen. Mit selbstgebauten Raketen soll er einen Draht über Hochspannungsleitungen geschossen haben. Mindestens zweimal kam es dadurch zu Kurzschlüssen und einzelne Blöcke von Kraftwerken wurden lahmgelegt. Der 48-Jährige soll Bekennerschreiben in seinem Namen verfasst haben. Sein Motiv: Umweltschutz, der Kampf gegen fossile Energieträger wie eben Kohlekraftwerke. Tine Klimach, Nachrichtenredaktion.
6: Fahnen auf Halbmast, nicht nur in Norwegen. Mit einem Trauerzug durch Oslo ist Norwegens verstorbener König Harald V. an seine letzte Ruhestätte geleitet worden. Der Abschied des vom Volk geliebten Monarchen verlief tränenreich.
8: Zehntausende Zuschauer verfolgten den Trauerzug vom Schloss zur Domkirche in Oslo. Andächtige Stille herrschte, als der Sarg von König Harald von einem Auto im Schritttempo durch die Stadt gezogen wurde. Hinter ihm gingen neben der Königsfamilie ein großer Teil des europäischen Hochadels. In der Kirche wurde es emotional. Sowohl Königin Mette Marit als auch Kronprinzessin Ingrid Alexandra verdrückten Tränen. Aus Oslo, Julia Weschenbach.
6: Zum Fußball. Der VfB Stuttgart hat zum Auftakt der Champions League einen Heimsieg gefeiert. Dank eines Dreierpacks von Ermedin Demirovic gewann Stuttgart gegen Norwegens Meister Viking Stavanger mit 3:1. Der Stürmer erzielte seine Treffer schon vor der Pause in der 20., 26. und 32. Minute.
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9: Hey, Verkehrs-KI, was ist los auf den Straßen?
10: Auf der A1 Richtung Lübeck zwischen Stillhorn und Dreieck Südost 2 Kilometer Stau. Und auf der A1 Richtung Hamburg zwischen Moorfleet und Dreieck Norderelbe 1 Kilometer Stau. Oh.

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4: Überwiegend klar jetzt gerade. In Eimsbüttel sind es 13 Grad, in Bill steht 13 Grad. Heute früh mischen sich erst ein paar Wolken hinein, später wird es zeitweise dichter. Dann aber auch wieder freundlicher mit etwas mehr Sonne. Zum Nachmittag hin bleibt es meist trocken und mild. In der Nacht sinken die Werte auf ungefähr 11 Grad. Morgen wird es insgesamt freundlich bei bis zu 20 Grad. Später kommen von Zeit zu Zeit mehr Wolken dazu.
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5: Ich bin Katrin Müller. RWE-Chef Markus Kreber fordert nach einer Serie von Sabotageangriffen auf das Stromnetz in mehreren Bundesländern einen besseren Schutz kritischer Infrastruktur. Wir müssen aus den Erfahrungen auch die Lehren ziehen, und zwar schnell, so Kreber. Die Bedrohungslage der Gesellschaft und der lebensnotwendigen kritischen Infrastruktur durch hybride Angriffe könne nicht mehr mit Regeln und bürokratischen Prozessen aus Friedenszeiten bewältigt werden. Nach der Serie von Sabotageangriffen auf das Stromnetz hatte die Polizei einen verdächtigen 48-Jährigen festgenommen. Heute Vormittag gibt es wieder einen deutschlandweiten Probealarm. Dabei soll getestet werden, ob Handys, Apps und Sirenen wie vorgesehen funktionieren. Und es geht um die richtige Vorbereitung für mögliche Katastrophen.
6: Selbst ohne eine Warn-App und auch wenn das Smartphone auf stumm geschaltet ist, ertönt ein schriller Ton, sobald der Alarm ausgelöst wird und alles funktioniert. Neu ist beim Warntag diesmal, dass über Cell Broadcasting auch eine Endwarnung gesendet werden soll. Über dieses System können alle eingeschalteten und halbwegs modernen Handys erreicht werden, wenn nötig auch nur in bestimmten Funkzellen. In den vergangenen Jahren hat nicht alles reibungslos funktioniert. Beim Probealarm heute soll es besser laufen. Jan-Henna Reitz zur Nachrichtenredaktion.
5: Apple hat am Abend unserer Zeit wieder neue Produkte vorgestellt. Der Konzern steigt ins Geschäft mit aufklappbaren Smartphones ein. Es gibt ein neues aufklappbares iPhone Duo und noch so einige andere Neuheiten.
7: Das neue iPhone Duo ist ungefähr so groß wie ein Reisepass, auf- und zugeklappt, und es hat Displays innen und außen. Mit knapp 2.300 Euro ist es das bisher teuerste iPhone-Modell. Auch das neue iPhone 18 Pro ist jetzt auf dem Markt. Es macht bessere Bilder, die nicht manipuliert werden können. In Zeiten von KI-Fakes besonders wichtig. Auch das iPhone 18 Pro ist deutlich teurer als das Vorgängermodell. Die iPhone 18 Standard-Version kommt erst im Frühjahr auf den Markt. Aus den USA, Tina Eck.
5: Zum Fußball. Der VfB Stuttgart ist erfolgreich in die Champions-League-Saison gestartet. Die Schwaben setzten sich gegen den norwegischen Verein Viking Stavanger mit 3:1 durch. Alle drei Treffer für Stuttgart erzielte Ermedin Demirovic.
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8: Hey, Verkehrs-KI. Was ist los auf den Straßen?
9: Keine Meldungen. Gute Fahrt, Leute.
10: Oh.

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4: Überwiegend klar, der Himmel bleibt aber nicht durchgehend wolkenfrei. In Eppendorf sind es 12 Grad, in Lurup 12 Grad. Heute mischen sich am Vormittag erst ein paar Wolken dazu, später wird es zeitweise dichter. Zwischendurch aber auch wieder freundlicher und zum Abend hin klart es nochmal spürbar auf. In der Nacht sinken die Werte auf ungefähr 10 Grad. Morgen wird es insgesamt freundlicher, mit mehr Wolken als Sonne und bis zu 20 Grad.
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5: Ich bin Katrin Müller. Beim bundesweiten Warntag werden am Vormittag um 11 Uhr wieder Alarmsysteme für den Kriegs- und Katastrophenfall getestet. Um diese Zeit sollen Handys schrillen und Sirenen heulen. Eine Dreiviertelstunde später folgt die Entwarnung. Der Warntag findet einmal jährlich statt, um zu testen, ob die Behörden die Menschen in Deutschland im Notfall erreichen können. Was vor der Wahl galt, gilt in diesem Punkt auch nach der Wahl. CDU, SPD, Grüne und Linke lehnen eine Zusammenarbeit mit der AfD in Sachsen-Anhalt weiterhin ab. Vertreter der 4 Parteien haben Gesprächsangebote über eine Regierungsbildung ausgeschlagen.
6: Nach wie vor ist also offen, wie es politisch in Sachsen-Anhalt weitergeht. Wenn es keine Überläufer von anderen Fraktionen gibt, könnte die AfD wohl nur auf das BSW als möglichen Partner hoffen. Man sei grundsätzlich bereit, mit allen Parteien zu sprechen, sagte BSW-Spitzenkandidat Thomas Schulze zuletzt. Und er kritisierte die anderen Parteien, dass sie nicht dazu bereit sind. Die AfD gewann 39 der insgesamt 83 Mandate. Damit fehlen ihr für eine absolute Mehrheit 3 Stimmen. Tine Klimach, Nachrichtenredaktion.
5: Mit dem kommenden Jahr gibt's den Perso für alle, die wollen, auch digital. Am 2. Januar soll die DU-App für Smartphones scharf geschaltet werden. Bundesdigitalminister Carsten Wildberger hat sie in Berlin vorgestellt.
7: Grün-blau ist die App gehalten, mit einem schwarz-rot-goldenen Streifen an der Seite. Damit können sich deutsche Bürger quasi ihren Personalausweis-Zwilling aufs Handy laden. Perspektivisch dann auch andere Papiere, wie etwa den Führerschein. Der große Vorteil, es wird einfacher, sich online auszuweisen, ohne komplizierte Identverfahren. Direkt am 2. Januar geht es los mit 40 Anbietern, wie der Post, verschiedenen Banken und einigen Strom- und Telefonanbietern oder auch Hochschulen, Kommunen und Bundesländern. Tanja Wagner, Nachrichtenredaktion.
5: Zum Fußball. Der VfB Stuttgart hat zum Auftakt der Champions League einen Heimsieg gefeiert. Dank eines Dreierpacks von Ermedin Demirovic gewann Stuttgart gegen Norwegens Meister Viking Stavanger mit 3:1. Der Stürmer erzielte seine Treffer schon vor der Pause in der 20., 26. und 32. Minute.
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8: Hey, Verkehrs-KI, was ist los auf den Straßen?
9: Keine Meldungen. Gute Fahrt, Leute. Oh.

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6: Das verspricht ganz nett zu werden, rein wettertechnisch heute. 12 Grad in der Hafen City, 11 Grad in Fuhlsbüttel gerade. Relativ wenig Wolken am Himmel. Die Sonne möchte auch heute bis zu 8 Stunden scheinen. Es bleibt trocken bei 18 Grad. Kommende Nacht liegt der Tiefstwert bei 11 Grad. Morgen kommen dann wieder ein paar mehr Wolken vorbei. Bleibt aber weitestgehend trocken bei 20 Grad. Jetzt ist es 6.
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7: Ich bin Rainer Hirsch. Guten Morgen. Die Entschärfung der englischen Weltkriegsbombe in der Schleswiger Straße in Bahrenfeld ist gestern Abend geglückt. Rund 2500 Menschen waren evakuiert worden, nach

0: nachdem der Blindgänger bei Bauarbeiten am Nachmittag entdeckt worden war. In Ratzeburg ist eine Frau in einem Supermarkt von einem Mann getötet worden. Der 44-Jährige mit deutscher Staatsangehörigkeit wurde dann selbst schwer verletzt ins Uniklinikum nach Lübeck gebracht. Er soll die Frau mit einer Stichwaffe angegriffen haben. Zu den Hintergründen wird jetzt ermittelt. Um 11 Uhr schrillen nachher wieder Handys und Sirenen. Das Bundesamt für Bevölkerungsschutz und Katastrophenhilfe verschickt zum Test Warnmeldung auf Millionen Smartphones. Auch wir beteiligen uns am bundesweiten Warntag. Der Hamburger Tennisprofi Alexander Zverev ist ins Halbfinale der US Open eingezogen. Im Viertelfinale hat er den niederländischen Außenseiter Botik van de Zandschulp in 3 Sätzen geschlagen.
1: Ja, herzlichen Glückwunsch.
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1: Da habe ich nur in der Buxtehuder Straße für euch ein bisschen dichten Verkehr. Ansonsten kommt ihr noch relativ gut durch.
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1: Oh ja, der wirkt. Wenn irgendwer gerade noch müde ist an eurem Donnerstag, ne, wäre ja nicht verwunderlich so kurz nach 6, dann dreht ihr den gleich laut auf. Der wirkt wie ein doppelter Espresso. Klaus Lage gleich, 1001 Nacht. Dazu Supertramp mit ihrem Rock, Give a Little Bit. Und der Anfang gebührt Sophie B. Hawkins, Right Beside You. Die so schön rumwirbelt schon so früh.

Gerade noch Supertramp mitgeträllert hier. Give a little bit. 80er, 90er, Uli-Antenne Hamburg. Moin. An eurem Donnerstag wahrscheinlich mehr so mit einem Käffchen in der Hand, ne? Nachher, später dann, morgen habt ihr dann ein Bierchen in der Hand. Ich habe nämlich was fürs Wochenende für euch. 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Und dann genießen wir weiter den Kaffee und das auch gleich mit Klaviersound von Joshua Caddison. Jesse jetzt. Schön.

0: Was für eine Hymne. Eine Legende hier, Frank Sinatra, My Way. So wird's ein klasse Donnerstag. 80er, 90er, Uli-Antenne Hamburg. Moin, wir sind neu auf der 95.0 und ich lege wieder eins ein gleich. Ein 80er Mixtape machen wir immer um halb. Drei ganz besondere aus dem Jahrzehnt sind drauf und das finde ich sehr süß. Mein Team hat mir hier aufgeschrieben, wie man es ausspricht. Ich habe nämlich überall verbreitet, ich kann kein Italienisch. Kann ich auch nicht. Also, Sara Perché Ti Amo. Ist das richtig? Ricky I Poveri ist mit drauf. So ein bisschen Italo-Disco. Dann haben wir noch Yes, Owner of a Lonely Heart und der Comeback-Song für Dusty Springfield, geschrieben von den Pet Shop Boys. Und ich finde, man hört sie auch ein bisschen raus bei In Private. Das alles im 80er-Mixtape, gleich nach 6:30 hier auf der Uli-Antenne Hamburg.
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13: Guten Morgen. Bombenentschärfung geglückt. Apple stellt Faltphone vor. Sonne, etwas Regen, 19 Grad heute. Die bei Bauarbeiten in Bahrenfeld gefundene Weltkriegsbombe ist am späten Abend erfolgreich entschärft worden. Mark Elvers, so einfach war das aber nicht.
14: Vor der Entschärfung mussten erstmal 2500 Anwohner im Umkreis von 400 Metern in Sicherheit gebracht werden. Weil die Bombe einen chemischen Langzeitzünder hatte und bei den Bauarbeiten bewegt worden war, bestand laut Feuerwehr akute Explosionsgefahr. Zwischen 22 und 23 Uhr hat der Kampfmittelräumdienst die Bombe entschärft und den Zünder gesprengt. Die Bombe lag am S-Bahnhof Diebsteich, wo der neue Bahnhof Altona gebaut wird. Das hatte massive Auswirkungen auf den S-Bahn-, Regional- und Fernverkehr.
13: Das schwedische Energietechnikunternehmen Flower hat in aller Mühe offiziell mit dem Bau eines Batteriegroßspeichers begonnen. Er soll bis Ende übernächsten Jahres in Betrieb gehen und 100 Megawatt Strom speichern können. Solche riesigen Speicher werden genutzt, um überschüssige Energie während der Stromproduktion aufzunehmen. Sie kann dann bei Bedarf wieder entnommen werden. Autofahrer haben während der 6 Sommerferienwochen hier in Hamburg deutlich kürzer im Stau gestanden als letztes Jahr. Das hat der ADAC Hansa bilanziert. Sprecher Manu Gebhardt.
9: Die gesamte Staulänge sank von 1.189 auf 1.062 Kilometer. Noch deutlicher war der Rückgang bei der Staudauer. Sie verringerte sich nämlich um mehr als 16.000 Minuten. Aufsummiert sind das rund 267 Stunden weniger Stau als noch im vergangenen Sommer.
13: Ein Grund für die gute Entwicklung ist laut Gebhardt, dass die Autobahn GmbH in der Zeit auf größere Wochenendsperrung verzichtet hatte. Apple hat am Abend wieder ein neues Produkt vorgestellt, gleich mehrere sogar. Und nun steigt der Konzern ins Konzern mit faltbaren Smartphones ein. Tina Eck.
11: Das neue iPhone Duo ist ungefähr so groß wie ein Reisepass, auf und zugeklappt, und es hat Displays innen und außen. Mit knapp 2.300 Euro ist es das bisher teuerste iPhone-Modell.
13: Ein Highlight für Filmfans startet wieder in der Innenstadt. Das Binnenalster Filmfest lädt ab heute zum Kino auf der Alster. Mark Elvers.
15: Bis Sonntag werden ab 20.15 Uhr wieder Filme durch viele Genres hinweg auf der schwimmenden Leinwand am Jungfernstieg zu sehen sein. Gezeigt werden der Animationsfilm Flow, Notting Hill, Fuck You Goethe und Little Miss Sunshine. Der Besuch ist kostenfrei, darum lohnt es sich, früh da zu sein und für den Fall der Fälle besser Regencapes und Schirme einpacken.
13: Und die A7 wird am Wochenende in beiden Richtungen wieder voll gesperrt. Der Elbtunnel bleibt diesmal aber frei. Nach Angaben der Autobahn GmbH Nord sind Bauwerksprüfung und Asphaltarbeiten im Bereich der beiden Lärmschutztunnel in Stellingen und Schnelsen geplant. Die Autobahn soll morgen Abend ab 22 Uhr Richtung Süden zwischen Schnelsen Nord und Stellingen gesperrt werden, in Richtung Norden zwischen Volkspark und Schnelsen Nord. Das Ganze dauert bis Montagmorgen um 5. Oh!
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18: So, jetzt legen schon mal los hier. Owner of a Lonely Heart. Noch mit drauf Ricky Paveri und Dusty Springfield in Private. Los geht's.

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0: Das die Springfield in private. Schönen Donnerstag. Es war der letzte von unserem 80er Mixtape um halb. Machen wir nächste Stunde wieder.
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0: 2 Sekunden hört ihr den Song. Ist immer der Anfang. Dann sagt ihr, welcher es ist und kassiert dafür die 50 Euro. So einfach, so gut. Registrieren geht unter oldieantenne.hamburg, wenn ihr mal mitspielen wollt. Wenn ihr nur mitraten wollt, das könnt ihr gleich mit Marc aus Schenefeld. Moin.
2: Moin, meine.
0: Wie gut bist du im Anfänger erkennen?
2: Ich glaube, ganz gut.
0: Hast du schon ein bisschen geübt?
2: Jein.
0: Was heißt das denn?
2: Ja, ab und zu. Man versucht ja immer rauszukriegen, welcher Song das ist, aber ja, ich versuche immer alles.
0: Dieser hier ist sehr markant. Achtung.
2: Ja, Herbert Grönemeyer und Männer.
0: Jawohl!
3: Wallest du mal neun Mann?
0: Das ist ja einfach. Wunderbar. Das heißt 50 Euro für dich.
2: Ja, super. Vielen, vielen Dank.
0: Und ihr registriert euch jetzt auch. Oldieantenne.hamburg. Es bringt so viel Spaß. Genauso wie der hier jetzt. Schönen Donnerstag mit R.E.M. Losing My Religion. 80er, 90er. Oldieantenne Hamburg. Moin.

0: So langsam mal aufmachen, ne, zum Job heute, Donnerstag, 80er, 90er, Uli-Antenne Hamburg. Wir sind bei euch mit ganz viel Musik und mit ganz viel guter Laune und Ruhe, denn es wird ja richtig voll da bei euch in Harburg, ne? Die Sperrung des Harburger Doppelknoten nennt ihr das da, glaube ich, ne? Der Zopf wird ja modernisiert, der Busbahnhof gleich mit und die Moorstraße und die Hannoversche Straße Süd. Die sind jetzt erstmal voll gesperrt für den Verkehr. Es wird also ein bisschen enger. Aber die gute Nachricht, das Phoenix Center bleibt weiterhin erreichbar. Also aufs Shoppen müsst ihr nicht verzichten. Und wie gesagt, zum Ruhigbleiben kriegt ihr die Musik einfach von uns. Schon mal zum Einstimmen aufs Wochenende. Donna Summer, she works hard for the money. Gleich in voller Länge nach 7.
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3: Bei euch in Vuhlsbüttel gerade 12 Grad, in Harburg 11. Das ist schon mal schön mild. Dazu kommen heute bis zu 8 Stunden Sonne, kaum Wolken. Es bleibt trocken bei höchstens 18 Grad. Morgen sind sogar noch mal 20 Grad drin und auch da viel Sonnenschein. Kommende Nacht bleiben die Temperaturen dann auch zweistellig im Bereich mit 11 Grad. Also wird ein herrlicher Tag heute. Jetzt ist 7.
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4: Ich bin Rainer Hirsch. Guten Morgen. Die Entschärfung der englischen Weltkriegsbombe in der Schleswiger Straße in Bahrenfeld ist gestern Abend geglückt. Rund 2500 Menschen waren evakuiert worden, nachdem der Blindgänger bei Bauarbeiten am Nachmittag entdeckt worden war. In Ratzeburg ist eine Frau in einem Supermarkt von einem Mann getötet worden. Der 44-Jährige mit deutscher Staatsangehörigkeit wurde dann selbst schwer verletzt ins Uniklinikum nach Lübeck gebracht. Er soll die Frau mit einer Stichwaffe angegriffen haben. Zu den Hintergründen wird jetzt ermittelt. Um 11 Uhr schrillen nachher wieder Handys und Sirenen. Das Bundesamt für Bevölkerungsschutz und Katastrophenhilfe verschickt zum Test Warnmeldungen auf Millionen Smartphones. Auch wir beteiligen uns am bundesweiten Warntag. Der Hamburger Tennisprofi Alexander Zverev ist ins Halbfinale der US Open eingezogen. Im Viertelfinale hat er den niederländischen Außenseiter Botik van de Zandschulp in 3 Sätzen geschlagen.
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3: Auf der B5 Richtung Bergedorf gibt es dichten Verkehr zwischen Lohbrügger Landstraße und Rheinbeker Redder und Buxtehuder Straße zwischen Schloss Mühlendamm und Hannoversche Straße. Das ist auch schon ziemlich voll.
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3: Moin, 2 Dinge, die jetzt die Müdigkeit vertreiben. 1, es ist schon Donnerstag, heißt schon fast Wochenende, so mit Ausschlafen und so. 2, Musik, Status Quo, rocken mit whatever you want, echter Kult-Sound. Falco, Egoist, das sind die 80er und Donna Summer, Club-Sound. Ich sag doch, ist schon fast Wochenende.

0: So muss das sein an eurem Donnerstag. Falco im Ohr mit Egoist. Ein sonniger Tag steht bevor und ihr habt genau den richtigen Sender eingeschaltet. 80er, 90er, Uli Antenne Hamburg. Moin an eurem Donnerstag und wir haben jetzt eine Riesenüberraschung. Wir holen nämlich die Simple Minds nach Hamburg. Das wird so großartig. Ja. 27. April kommen sie in die Barclays Arena. Special Guest, niemand Geringeres als Level 42. Der Vorverkauf startet erst morgen um 10.30 Uhr. Aber wir wären ja nicht die 80er, 90er Uli Antenne Hamburg, wenn wir nicht schon Tickets vorab hätten. Ihr habt euch registriert jedes Mal, wenn die Simple Minds liefen. Und Christian, du hast sie schon mal gesehen live, ne?
1: Ich war schon bei den Simple Minds 2003 im November.
0: Genau. Wie war denn das so?
1: Das war mega. Einfach beeindruckend, die Gruppe.
0: Ja, kann ich bestätigen, ich war da auch.
1: Ach, warst du da auch? Okay.
0: Ja.
1: Ich habe dich da aber nicht gesehen.
0: Echt, vielleicht habe ich dich ja gesehen. Wir haben uns nur nicht erkannt.
1: Das kann natürlich sein, ja.
0: Ich war die Band so abgefeiert hat.
1: Ja, genau. Also die Gruppe ist einfach, als ich das gehört habe, dass die jetzt 2027 kommen, das habe ich mich dann gleich beworben.
0: Ja, und da haben wir ja auch noch Tickets vorm Vorverkauf. Ne? Der beginnt ja erst morgen 10.30 Uhr.
1: Genau.
0: Und wenn du es jetzt wärst, dann hättest du deine Tickets tatsächlich vor allen anderen.
1: Ja, wie genial wäre das denn? Ich würde mich natürlich sehr freuen.
0: Würdest du?
1: Ja, würde ich mich sehr freuen, ja.
0: Dann mach mal, du kriegst die Tickets.
1: Ja, wunderbar, genial. Ich freue mich. Super, genial. Dankeschön.
0: Mal gucken, dann feiern wir sie nächstes Jahr nochmal zusammen.
1: Ja, wunderbar, das wäre doch schön. Freue ich mich. Ja, sehr gut.
0: Wir sehen uns bei den Simple Minds 27. April in der Barclays Arena. Vorverkauf morgen 10.30 Uhr und wir erinnern euch nochmal, wir haben nämlich morgen genau um die Uhrzeit was ganz Besonderes mit euch vor. Also unbedingt einschalten. Und hier sind sie zum Vorfeiern. Don't you forget about me, die Simple Minds.

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0: Dieser Gitarrensound aus den 90ern. So einzigartig finde ich die Goo Goo Dolls. Iris an eurem frühen Donnerstag. 80er, 90er, Uli Antenne Hamburg. Moin, wir sind's. Neu auf der 95.0 und neu ist auch unser 80er Mixtape. Machen wir immer um halb. Die drei ganz besonderen aus den 80ern. Gleich mit Dan Hartman. Da heizt euch voll ein hier. Relight My Fire. Duran Duran mit ihren The Wild Boys mit dabei. Und einer, den haben Billy Steinberg und Tom Kelly geschrieben. Als I-10 auch veröffentlicht. Wurde aber kein Hit. Dann gab es noch eine Version von John Stamos, den kennt ihr als Onkel Jesse von Full House. Aber sie haben den Hit erst zum Hit gemacht. Hard. Es geht um Alone. Und wenn ihr am Ende ganz genau hinhört, dann hört ihr sogar noch den Original-Songschreiber Tom Kelly, der diese ganz höhen Töne selbst singt. Alles auf dem 80er-Mixtape gleich nach 7:30 hier auf der Oldie-Antenne Hamburg.
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16: Schönen guten Morgen. Barenfelder Bombe entschärft. Am Vormittag heulen die Sirenen. Sonne, Regen, maximal 19 Grad. Die gestern Nachmittag bei Bauarbeiten in Barenfeld gefundene Weltkriegsbombe ist inzwischen erfolgreich entschärft. Mark Elvers.
17: Vor der Entschärfung mussten erstmal 2500 Anwohner im Umkreis von 400 Metern in Sicherheit gebracht werden. Weil die Bombe einen chemischen Langzeitzünder hatte und bei den Bauarbeiten bewegt worden war, bestand laut Feuerwehr akute Explosionsgefahr. Zwischen 22 und 23 Uhr hat der Kampfmittelräumdienst die Bombe entschärft und den Zünder gesprengt. Die Bombe lag am S-Bahnhof Diebsteich, wo der neue Bahnhof Altona gebaut wird. Das hatte massive Auswirkungen auf den S-Bahn-, Regional- und Fernverkehr.
16: Die Polizei ermittelt nach dem Mord an einer Frau gestern Nachmittag in einem Supermarkt gegenüber vom Ratzeburger Bahnhof. Ein 44-jähriger Deutscher hatte die Frau mit einer Stichwaffe attackiert. Er selbst wurde schwer verletzt nach Lübeck ins Krankenhaus gebracht. Die Hintergründe der Tat sind noch unklar. Die Polizei hat ein Hinweisportal für Zeugen eingerichtet. Autofahrer haben während der 6 Sommerferienwochen hier in Hamburg deutlich kürzer im Stau gestanden als vor einem Jahr. Das hat der ADAC Hansa bilanziert. Sprecher Menno Gebhardt sagt, das hat damit zu tun, dass die Autobahn GmbH im Sommer weniger Sperrungen durchgeführt hat.
18: Die gesamte Staulänge sank von 1.189 auf 1.062 Kilometer. Noch deutlicher war der Rückgang bei der Staudauer. Aufsummiert sind das rund 267 Stunden weniger Stau als noch im vergangenen Sommer.
16: Nachher um 11 gibt's wieder einen deutschlandweiten Probealarm. Das Bundesamt für Bevölkerungsschutz und Katastrophenhilfe will testen, ob Handys, Apps und Sirenen wie vorgesehen funktionieren. Jan-Henner Reitze.
19: Selbst ohne eine Warn-App und auch wenn das Smartphone auf stumm geschaltet ist, ertönt ein schriller Ton, sobald der Alarm ausgelöst wird und alles funktioniert. Neu ist beim Warntag diesmal, dass über Cell Broadcasting auch eine Endwarnung gesendet werden soll.
16: Ein Highlight für Filmfans startet wieder in der Innenstadt. Das Binnenalster Filmfest lädt ab heute zum Kino auf der Alster. Marc Elvers.
20: Bis Sonntag werden ab 20.15 Uhr wieder Filme durch viele Genres hinweg auf der schwimmenden Leinwand am Jungfernstieg zu sehen sein. Gezeigt werden der Animationsfilm Flow, Notting Hill, Fuck You Goethe und Little Miss Sunshine. Der Besuch ist kostenfrei, darum lohnt es sich früh da zu sein und für den Fall der Fälle besser Regencapes und Schirme einpacken.
16: Und die A7 wird am Wochenende in beiden Richtungen wieder voll gesperrt. Der Elbtunnel bleibt diesmal aber frei. Nach Angaben der Autobahn GmbH Nord sind Bauwerksprüfung und Asphaltarbeiten im Bereich der beiden Lärmschutztunnel in Stellingen und Schnelsen geplant. Die Autobahn soll morgen Abend ab 22 Uhr Richtung Süden zwischen Schnelsen Nord und Stellingen gesperrt werden, in Richtung Norden zwischen Volkspark und Schnelsen Nord. Das Ganze dauert bis Montagmorgen um 5.
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0: Und das Klavier noch als i-Tüpfelchen hier bei Heart Alone. So wunderschön. War der letzte unseres 80er Mixtapes um halb. Aber keine Sorge, das machen wir jede Stunde.
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0: Wenn der Song aufhört, dann trällert ihr einfach weiter und kassiert die 50 Euro. Es ist so einfach und es sind alle Songs, die ihr eh mitsingt. Wenn ihr mal mitsingen wollt, hier am Telefon, dann oldieantenne.hamburg. Da registriert ihr euch. Und ansonsten singt ihr einfach laut mit Katja mit. Aus Barmbek kommst du. Moin.
2: Hallo.
0: Wie sieht's aus bei dir? Schon eingetrellert heute Morgen?
2: Ja, so ein bisschen. Ich habe schon ein bisschen gehört heute Morgen Radio und ja, bin jetzt mal gespannt, ob ich das Lied kenne oder weiter singen kann.
0: Aber sowas von. Hier kommt dein Song.
2: YMCA.
0: Yeah, it's fun to stay at the
2: YMCA.
0: Woohoo!
2: YMCA,
0: it's fun to stay at the YMCA. Es bringt so Spaß, oder?
2: Ja, super.
0: Für dich gibt's 50 Euro.
2: Oh, herzlichen Dank, da freue ich mich.
0: Und wir alle anderen singen den Song jetzt gemeinsam laut, weil jetzt kommt da im Ganzen die Village People, YMCA. 80er, 90er, Oldie Antenne Hamburg.

0: Jetzt ist auch schon wieder kurz vor 8 hier. 80er, 90er, Uli Antenne Hamburg an eurem Donnerstag. Und um kurz nach 11 geht es dann wieder rund auf eurem Handy. Kennt ihr aber schon, ist schon zum 6. Mal. Heute ist nämlich wieder Warntag. Das letzte Mal, als irgendwie das Handy geblinkt hat und gepiept hat und laut wurde, da war ich irgendwo einkaufen und musste erstmal der Frau neben mir erklären, dass alles gut ist. Ist nur ein Test. Gleichzeitig gehen hier in Hamburg wieder 200 Sirenen los, also noch knapp 3 Stunden. Dann nicht erschrecken. Dann beginnt der Warntag mit diesem Handysignal. Gibt auch noch eine Textnachricht dazu, wo gesagt wird, ist alles nur ein Test. Personal Jesus, Depeche Mode, die gibt's gleich. Der geniale New Wave Sound hier für euren Donnerstag, gleich nach 8.
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0: Hier gegenüber vom Studio ist im Büro noch Licht an. Das übernimmt jetzt wirklich die Sonne heute. Bis zu 8 Stunden scheint sie vom fast blauen Himmel. Ein paar Wolken sind unterwegs. Aktuell bei 12 Grad bei euch in Wandsbek, 11 in Wilhelmsburg. Es bleibt aber trocken heute. Höchsttemperatur 18 Grad. Und morgen wird es dann wechselhaft mit 20 Grad. Und eigentlich bleibt es da aber auch trocken. Jetzt ist 8.
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17: Guten Morgen. Ich bin Rainer Hirsch. Beim bundesweiten Warntag wird nachher um 11 wieder getestet, ob unsere Alarmsysteme für den Kriegs- und Katastrophenfall funktionieren. Dann sollen Handys schrillen und Sirenen heulen. Nach der Landtagswahl in Sachsen-Anhalt will das BSW Gespräche mit der AfD über eine mögliche Zusammenarbeit führen. Das hat der Landesvorstand des BSW einstimmig beschlossen. Zuvor hatten Vertreter von CDU, SPD, Grünen und Linken das Gespräch

0: Angebot der AfD ausgeschlagen. Alexander Zverev steht im Halbfinale der US Open. Der Hamburger Tennisprofi hat im Viertelfinale den Niederländer Botik van de Zandschulp in 3 Sätzen geschlagen. Und der Technikkonzern Apple hat jetzt erstmals ein faltbares iPhone im Angebot. Es hat ungefähr die Abmessung eines Reisepasses mit Displays innen und außen. Mit einem Preis ab 2.299 Euro ist das iPhone Duo ziemlich teuer.
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2: Auf der A7 Richtung Flensburg gibt es 3 Kilometer stockenden Verkehr zwischen Waltershof und Othmarschen und B5 Richtung Bergedorf. Dichter Verkehr zwischen Lohbrügger Landstraße und Rheinweger Redder.
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2: Oh wow, der ist Kult gleich. Moin erstmal an eurem Donnerstag, so kurz nach 8. Es erwartet euch gleich eine echte Perle mit Chris Norman und Susie Quattro Stumbling In. Fleetwood Mac, Little Lies noch mit dabei und das hier ist New Wave Sound, wie wir ihn alle kennen, lieben und feiern. Deepish Mode, Personal Jesus. Schönen Donnerstag.
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Ja. Chris Norman und Susie Quattro hier. Stumbling in. 80er, 90er, Uli Antenne Hamburg. Moin. An eurem Donnerstag, an dem heute vor genau 38 Jahren die Sensation im Tennis passiert ist. Steffi Graf gewinnt die US Open und damit als erste Spielerin überhaupt den Golden Slam, also alle Grand Slam Turniere in einem Jahr. Und Olympiagold hat sie in dem Jahr auch noch geholt. Mittlerweile macht Steffi Graf übrigens nur noch Werbung für Lidl, lebt zurückgezogen in Las Vegas. So Markenbotschafterin für Lidl Sportbekleidung ist sie. Auch ein schöner Auftrag, ne? Das heißt, wir feuern jetzt Alexander Zverev an. Der ist nämlich ins Halbfinale eingezogen bei den US Open gerade aktuell. Herzlichen Glückwunsch. Mal gucken, wenn er das gewinnt, dann ist er auf dem Weg zur Tennis-Weltranglisten-1-Position. Könnte das vielleicht sogar im nächsten Jahr dann schaffen. Ich drücke die Daumen. Das hier sind Guns N' Roses. Die machen euch jetzt einen gemütlichen Donnerstag. Knocking on Heaven's Door bei der 80er, 90er Oldie Antenne Hamburg. Moin.

0: Demi Moore, Patrick Swayze, Ghost, Nachricht von Sam, oder? Habt ihr den Film gesehen? Da kommt er drin vor, die Righteous Brothers, Unchained Melody, absoluter Kult-Sound. 80er, 90er, Uli Antenne Hamburg, moin an eurem Donnerstag. Wir sind neu auf der 95.0 und haben jetzt was ganz Besonderes, nämlich unser 80er Mixtape um halb. Das heißt, da drauf sind drei 80er. Einer kommt von Holly Johnson, Americanos, den habe ich auch ewig nicht gehört. So ein Sound zum Abfeiern. Der Skandalsong von Stephanie, der Prinzessin von Monaco, Irresistible. Und den hat er sich noch auf Schallplatte gekauft. Der Beatle damals in den USA, noch bevor die Beatlemania eingesetzt hat. Das war das Original zu Got My Mind Set On You. In den 80ern hat er ihn selber gemacht. Alles drauf auf dem 80er Mixtape gleich nach 8:30 hier auf der Uli Antenne Hamburg.
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15: Ja, guten Morgen. Deutschland testet den Ernstfall. Großer Stromspeicher für Hamburg. Sonne, Regen bis zu 19 Grad. Sirenengeheul und Handyalarm. Heute ist wieder bundesweiter Warntag. Um 11 Uhr werden alle Warnsysteme getestet. Marc Elvers.
16: Dann läuft die Warnmeldung hier bei uns im Radio, im Fernsehen, auf digitalen Anzeigetafeln in der Stadt, in Warn-Apps wie Nina und Katwarn und über Cell Broadcast, das System, das unsere Handys Alarm schlagen lässt. Außerdem werden die Sirenen bei uns in der Stadt getestet, sie werden also laut aufheulen. Im Ernstfall würde es dann heißen, Radio oder Fernseher an oder Handy raus und informieren, was passiert und was zu tun ist. Im Nachgang des Warntags können Bürger Rückmeldungen geben. Was hat geklappt, was nicht.
15: Das schwedische Energietechnikunternehmen Flower hat in aller Mühe mit dem Bau eines Batterie-Großspeichers begonnen. Er soll bis Ende übernächsten Jahres in Betrieb gehen und 100 Megawatt Strom speichern können. Solche großen Speicher werden genutzt, um überschüssige Energie während der Stromproduktion aufzunehmen und die kann dann nach Bedarf wieder entnommen werden. Vor den Philippinen hat es ein schweres Schiffsunglück gegeben. Eine Fähre von Manila ins Urlauberparadies Coron mit 134 Menschen an Bord hat aus unbekanntem Grund Feuer gefangen und jetzt werden 87 Menschen vermisst. 42 konnten bisher gerettet werden, 5 wurden tot geborgen. Der letzte Monat war der weltweit wärmste August seit Beginn der Aufzeichnung. Mit einer globalen durchschnittlichen Lufttemperatur von knapp 17 Grad Celsius war er auch der wärmste jemals gemessene Monat. Diana Kramer.
17: Der August stellte alle bisherigen Rekorde in der weltweiten Klimageschichte ein. Die globalen Temperaturen lagen 1,65 Grad über dem vorindustriellen Niveau. Auch die Weltmeere erwärmten sich auf mehr als 21 Grad im Schnitt und damit so stark wie noch nie. Ein besorgniserregender Rekord infolge des Klimawandels,

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1: Jawohl, kein Bandsalat hier beim Mixtape. Holly Johnson gleich noch mit drauf, Americanos. Ewig nicht gehört. George Harrison, Got My Mind Set On You, freue ich mich auch schon drauf. Und was war das bitte für ein Skandal, als die Prinzessin Stephanie von Monaco auch noch singen wollte? Irresistible, Stephanie, jetzt hier. Schönen Donnerstag.

0: Und da hat sich bei euch mal eben so eine Spontanparty gebildet an eurem Donnerstag. Na, Holly Johnson, ewig nicht gehört, Americanos. War das Ende unseres 80er Mixtapes um halb. Machen wir nächste Stunde gleich wieder.
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0: 2 Sekunden und sie sind definitiv lang genug. Länger braucht ihr nicht, um den Song zu erkennen. 2 Sekunden Song hören, sagen, welcher es ist. 50 Euro kassieren, das ist unser Intro-Raten. Wer mitspielen möchte, klickt rein. Oldieantenne.hamburg. Das hat Mario aus Hummelsbüttel schon gemacht. Moin.
2: Moin.
0: Bist du so ein kleiner Quisser?
2: Manchmal.
0: Ist gerade ein manchmal oder nicht?
2: Vielleicht.
0: Okay, ja komm, den kennst du auf jeden Fall.
2: Das dürfte Maniac sein.
0: Ja, das dürfte richtig sein. Sehr gut. Jetzt hat's doch geklappt. 50 Euro für dich.
2: Das ist schön.
0: Das finde ich auch. Ein Mann vieler Worte bist du, ne?
2: Sehr vieler, ja. Ja, ich bin auf Arbeit, da rede ich nicht so viel.
0: Das findet der Chef vielleicht manchmal gar nicht so schlecht.
2: Ich glaube auch.
0: Wobei, wenn ich aufhören würde zu reden, fände mein Chef das auch schlecht. Ich tue es trotzdem. Savage Garden wollen nämlich jetzt an eurem Donnerstag Truly, Madly, Deeply, der entspannte Sound der 90er. 80er, 90er, Uli Antenne Hamburg, moin!

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0: Habt ihr auch gerade schon gemerkt auf eurem Weg ins Büro, ne? 80er, 90er, Uli-Antenne Hamburg. Moin an eurem Donnerstag. Ja, sie ist wieder dicht, die Elbchaussee. In beiden Richtungen nicht befahrbar. Da haben sie ja die Baustelle ausgesetzt, als die Stresemannstraße wegen der Sternbrücke komplett dicht war. Und jetzt ist eben die Elbchaussee wieder nicht befahrbar. Ist ganz schön voll da, ne? Ausweichempfehlung über den Ostdorfer Weg, die Ebertallee oder die Reventlowstraße. Aber da ist ja auch meistens voll. Komm, macht nichts. Den Berufsverkehr, den übersteht ihr hervorragend hier in Hamburg mit ganz viel Musik. Queen zum Beispiel. I want it all. Gibt es gleich nach 9.
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14: So ein paar Wolken sind heute immer mal wieder dabei, aber auch bis zu 8 Stunden Sonne bei aktuell 12 Grad in Sülldorf, 13 bei euch in Alsterdorf. Mit Regen müsst ihr nicht unbedingt rechnen, aber mit bis zu 18 Grad. Es wird so schön angenehm. Die Nacht bleibt auch noch zweistellig mit 11 Grad und morgen nochmal Sonne und Wolken im Wechsel mit höchstens 20 Grad. Jetzt ist 9.
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15: Guten Morgen. Ich bin Rainer Hirsch. Beim bundesweiten Warntag wird nachher um 11 wieder getestet, ob unsere Alarmsysteme für den Kriegs- und Katastrophenfall funktionieren. Dann sollen Handys schrillen und Sirenen heulen. Nach der Landtagswahl in Sachsen-Anhalt will das BSW Gespräche mit der AfD über eine mögliche Zusammenarbeit führen. Das hat der Landesvorstand des BSW einstimmig beschlossen. Zuvor hatten Vertreter von CDU, SPD, Grünen und Linken das Gesprächsangebot der AfD ausgeschlagen. Alexander Zverev steht im Halbfinale der US Open. Der Hamburger Tennisprofi hat im Viertelfinale den Niederländer Botik van de Zandschulp in 3 Sätzen geschlagen. Und der Technikkonzern Apple hat jetzt erstmals ein faltbares iPhone im Angebot. Es hat ungefähr die Abmessung eines Reisepasses mit Displays innen und außen. Mit einem Preis ab 2.299 Euro ist das iPhone Duo ziemlich teuer.
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14: Auf der A1 Richtung Lübeck zwischen Harburg und Dreieck-Norderelbe stockt's auf 3 Kilometern. Auf der A7 Richtung Flensburg zwischen Heimfeld und Othmarschen dann auf 5 Kilometern. Und auf der Buxtehuder Straße, da gibt's ebenfalls dichten Verkehr zwischen Schlossmühlendamm und Hannoverschen Straße.
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1: So kurz nach neun, Donnerstag. Was braucht ihr da noch? Einen Kaffee? Zweites Frühstück? Musik, die braucht ihr auf jeden Fall. Damit geht nämlich alles besser. Boomtown Rats gleich. I Don't Like Mondays. Andrew Donalds zum Einkuscheln. All Out of Love. Wow. Und das sind Legenden. Queen. I Want It All. Schönen Donnerstag. 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

Klingling. Die Boomtown Rats, I don't like Mondays. Die mögen also keine Montage. Naja, Gott sei Dank ist ja Donnerstag und nicht Montag. 80er, 90er, Uli Antenne Hamburg. Moin, aber es gibt erstaunlich viele Künstler, die ihre eigenen Songs überhaupt nicht mögen. Celine Dion zum Beispiel war von ihrem Überhit My Heart Will Go On vom Titanic Soundtrack überhaupt nicht angetan zu Anfang. Falco wollte lange Zeit auf keinen Fall über Wolfgang Amadeus Mozart singen. Er hat immer gesagt, ich bin doch keine Mozartkugel. Ich kann kein Österreichisch. Hat aber trotzdem Rock Me Amadeus gemacht. Und über den Song gleich hat Madonna mal gesagt, gerade die Songs, die ich für die blödendsten halte, die ich je geschrieben habe, wie zum Beispiel Cherish, werden am Ende zu den größten Hits. Was soll das denn heißen? Ich liebe Madonna mit Cherish. Das ist einer ihrer tollsten, finde ich. Hier ist die gerade vom Magazin Elle ernannte offizielle Fashion-Ikone des Sommers 2026, Madonna. Cherish, könnt ihr jetzt selber urteilen, wie ihr den findet. 80er, 90er, Uli Antenne Hamburg. Moin!

0: absoluter Kult-Sound, den feiert ihr bei euch im Job. Beach Boys, Good Vibrations hier, das Gefühl von Vinyl. Das sind wir auch, 80er, 90er, Uli-Antenne Hamburg. Moin an eurem Donnerstag. Wir sind neu auf der 95.0 und ich lege wieder eins ein. Ein 80er Mixtape machen wir immer um halb. Da sind drei ganz besondere 80er drauf. Einer kommt von Bab gleich. Verdammt lang her, der wird auch abgefeiert. Black mit seinem Wonderful Life, so wunderschön entspannt, ne, der Sound. Und die beiden haben ihre Ehe zusammengefasst und in einem Liedtext gepackt. Und genau den haben wir in den 80ern gefeiert. Solid heißt er. Ashford & Simpson, was für ein genialer Mix. Alles auf dem 80er Mixtape, gleich nach 9:30 hier auf der Uli-Antenne Hamburg.
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11: Guten Morgen. Deutschland testet den Ernstfall. Trump verspricht Wählern Geld, Sonne und Regen bis zu 19 Grad. Sirenengeheul und Handyalarm. Heute ist wieder bundesweiter Warntag. Um 11 Uhr werden alle Warnsysteme getestet. Marc Elvers.
12: Dann läuft die Warnmeldung hier bei uns im Radio, im Fernsehen, auf digitalen Anzeigetafeln in der Stadt, in Warn-Apps wie Nina und Katwarn und über Cell Broadcast, das System, das unsere Handys Alarm schlagen lässt. Außerdem werden die Sirenen bei uns in der Stadt getestet. Sie werden also laut aufheulen. Im Ernstfall würde es dann heißen, Radio oder Fernseher an oder Handy raus und informieren, was passiert und was zu tun ist. Im Nachgang des Warntags können Bürger Rückmeldungen geben. Was hat geklappt, was nicht.
11: Vor dem Landgericht in Hannover beginnt heute ein aufsehenerregender Prozess, der an das Leid der Französin Gisèle Pelicot erinnert. Angeklagt ist ein 39-Jähriger, der seine Lebensgefährtin über 5 Jahre hinweg 103-mal betäubt und dann vergewaltigt und dabei gefilmt haben soll. Laut Anklage leitete er die Aufnahmen auch an andere weiter und lud sie auf Internetplattformen hoch. Der letzte Monat war der weltweit wärmste August seit Beginn der Aufzeichnung. Mit einer globalen durchschnittlichen Lufttemperatur von fast 17 Grad Celsius war er auch der wärmste jemals gemessene Monat. Diana Kramer.
13: Der August stellte alle bisherigen Rekorde in der weltweiten Klimageschichte ein. Die globalen Temperaturen lagen 1,65 Grad über dem vorindustriellen Niveau. Auch die Weltmeere erwärmten sich auf mehr als 21 Grad im Schnitt und damit so stark wie noch nie. Ein besorgniserregender Rekord infolge des Klimawandels.
11: US-Präsident Trump sagt allen erwachsenen US-Bürgern für den Fall eines Wahlsieges seiner Partei bei den Midterms im November $5.000 zu. Das hat er beim Parteitag der Republikaner in Dallas angekündigt. Von dort Franziska Spieker.
14: Wenn die Republikaner gewinnen, gewinnt ihr mit uns. Das hat Trump den Amerikanern zugesichert. Die ungewöhnliche Belohnung soll es geben, falls die Republikaner ihre Mehrheit in beiden Kammern des US-Parlaments halten können.
11: Die gestern Nachmittag bei Bauarbeiten in Bahrenfeld gefundene Weltkriegsbombe ist am späten Abend erfolgreich entschärft worden. Mark Elvers.
15: Vor der Entschärfung mussten erstmal 2500 Anwohner im Umkreis von 400 Metern in Sicherheit gebracht werden. Weil die Bombe einen chemischen Langzeitzünder hatte und bei den Bauarbeiten bewegt worden war, bestand laut Feuerwehr akute Explosionsgefahr. Zwischen 22 und 23 Uhr hat der Kampfmittelräumdienst die Bombe entschärft und den Zünder gesprengt. Die Bombe lag am S-Bahnhof Diebsteich, wo der neue Bahnhof Altona gebaut wird. Das hatte massive Auswirkungen auf den S-Bahn-, Regional- und Fernverkehr.
11: Die Polizei ermittelt nach dem Mord an einer Frau gestern Nachmittag in einem Supermarkt gegenüber vom Ratzeburger Bahnhof. Ein 44-jähriger Deutscher hatte die Frau mit einer Stichwaffe attackiert. Er selbst wurde dann schwer verletzt nach Lübeck ins Krankenhaus gebracht. Die Hintergründe der Tat sind noch unklar. Die Polizei hat ein Hinweisportal für Zeugen eingerichtet.
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0: Die sind wirklich wild gemixt hier. Und das Coole ist, die könnt ihr alle mitsingen. Bapp nehme ich gleich. Verdammt lang her. Ashford and Simpson Solid. Und den kennt ihr auch. Black. Wonderful Life. Schönen Donnerstag hier.

0: 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Und jetzt eine echte Playlist-Perle aus einer geilen Zeit.
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0: Das 80er Mixtape um halb. Diese Songs feiern gerade ihr Revival. 80er, 90er, Oldie Antenne Hamburg.
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0: Und jeder kann mitsingen.
1: Bab.
0: Verdammt lang her. Das war der letzte von den drei ganz besonderen 80ern. Unser 80er-Mixtape um halb machen wir jede Stunde.
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0: Es sind alle Songs, die ihr alle kennt. Das heißt, ihr singt sie sowieso mit und in diesem Fall kriegt ihr auch noch 50 Euro dafür. Ganz einfach, der Song hört auf, ihr singt weiter, der Text stimmt einigermaßen und es gibt die Kohle. Wer mitspielen will, einfach registrieren, oldieantenne.hamburg und ansonsten singt ihr gleich laut mit Lara mit aus Wilhelmsburg. Moin!
3: Hi!
0: Wer quietscht denn da bei dir im Hintergrund?
3: Meine kleine Tochter, die ist gerade nicht so begeistert.
0: Oh, aber die kann auch gleich laut mitsingen.
3: Genau.
0: Dann wollen wir mal nicht so lange machen, damit Kindchen nicht unruhig wird.
3: Genau.
0: Hier kommt dein Song. Den kann man auch so gut mitsingen, oder?
3: Ja, genau.
0: Und
3: das
0: für dich.
3: Ist sie auch hinbekommen.
0: Sehr schön. Und für dich gibt's die 50 Euro.
3: Boah, wir freuen uns.
0: Und ich finde, den singen wir jetzt alle laut zusammen mit in Inner Circle.
3: Das machen wir.
0: Sweat 80er, 90er, Oldie Antenne Hamburg.

80er, 90er, Uli Antenne Hamburg. Moin, ist euer Donnerstag, kurz vor 10. Und was habt ihr noch so vor die nächsten Tage? Ich hätte da einen Tipp für euch. Heute startet nämlich das Binnenalster Filmfest. Das ist wirklich immer total gemütlich. Auf der Binnenalster schwimmt eine große Leinwand. Und alle, die wollen, bringen sich Kissen, Decken mit und so und setzen sich auf die Stufen am Jungfernstieg und machen sich das da gemütlich und gucken kostenlos mit. Startet heute mit dem Naturanimationsfilm Flow das Ganze. Und dann gibt es die nächsten Tage noch Fuck You Goethe, Little Miss Sunshine und Notting Hill. Den habe ich damals mit meinem Mann gesehen und danach hat er mich gefragt, ob ich ihn heiraten möchte. Ah, da gehe ich, glaube ich, auch gucken auf der Binnenalster. Heute 2015 geht's los. Bis dahin liefern wir den Soundtrack hier und der ist auch total romantisch. Roxette gleich.

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15: Ja, es sind jetzt durchaus so ein, zwei Wolken am Himmel. Das machen die auch immer mal wieder, aber der Rest ist Sonne. Bis zu 8 Stunden will sie heute scheinen. Ein paar Stunden davon haben wir auch schon bekommen. Aktuell bei euch in Eimsbüttel bei 13 Grad, in Bergedorf auch 18 werden es heute noch. Und Regen ist so, also eigentlich nicht in Sicht. Heute Nacht dann 10 Grad, der Tiefstwert bei vielen Wolken. Morgen auch wechselhaft aus Sonne und Wolken, höchstens 20 Grad.
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15: 10 Uhr.
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16: Ich bin Rainer Hirsch. Guten Tag. Hamburg verliert den Ironman. Wie die Organisatoren mitteilen, sollen die EM-Rennen über die Triathlon-Langdistanz im kommenden Jahr für Männer und Frauen zeitgleich an einem Ort stattfinden. Das wird am 27. Juni in Frankfurt sein. Der Iran-Krieg treibt die Energiepreise in die Höhe und verteuert das Leben in Deutschland. Im August lagen die Verbraucherpreise um 2,9% über dem Niveau vom August 25, so das Statistische Bundesamt eben. Beim bundesweiten Warntag wird nachher um 11 wieder getestet, ob unsere Alarmsysteme für den Kriegs- und Katastrophenfall gerüstet sind und funktionieren. Dann sollen Handys schrillen und Sirenen heulen.
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15: Achtung Autofahrer auf der A7 Richtung Hannover, da liegt zwischen Hausbruch und Heimfeld ein geplatzter Reifen von einem LKW über alle Fahrbahnen verteilt und der LKW steht da auch noch rum. Im Verlauf der A7 dann Richtung Flensburg 2 Kilometer stockender Verkehr zwischen Hausbruch und Othmarschen und Buxtehuder Straße, da gibt es dichten Verkehr zwischen Schloss Mühlendamm und Hannoverscher Straße.
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15: Stressvermeidung, das sollte das Ziel sein an eurem Donnerstag. Die Rolling Stones gleich möchten ihren Teil dazu beitragen mit Angie. So schön balladig, das Gefühl von Vinyl hier. Die Bars stimmen schon mal aufs Wochenende ein mit ihrem Party-Sound Rhythm of the Night. Und sie lassen es auch ruhig angehen. Roxette, Spending My Time. Schönen Donnerstag. 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

Sound von den Rolling Stones hier an eurem Donnerstag. Angel, waren ja 2022 gerade in München auf Tour noch im Deutschlandkonzert. Das könnte jetzt eine Band machen, bei der weiß man immer nicht so genau, ob es stimmt, ob es nicht stimmt. Es wird ganz viel diskutiert. Liam und Noel posten gerade ganz viele mysteriöse Teaser-Videos. Könnten Oasis tatsächlich nach Deutschland kommen? Video. Stehen so ein paar junge Leute mit einem roten Auto auf einem Getreidefeld. Im Hintergrund läuft deutsches Radio und dann wird ein Konzert angekündigt in der Münchner Olympiahalle. Zwei Männer toben auf dem Feld in rot-weißen Shirts herum. Alles tatsächlich Hinweise auf ein Konzert in der Allianz Arena in München 2027 von Oasis. Ich hoffe, sie planen auch noch welche hier in Hamburg. 80er, 90er, Oldie-Antenne Hamburg. Das hier ist auch ein 90er. Mike and the Mechanics kommen jetzt für euren Donnerstag. Another cup of coffee. Ganz relaxter Sound.

0: Solche Gänsehaut. Dieser Moment, wenn er sagt, Sir Elton John, der George Michael. Er zusammen mit Elton John, Don't Let the Sun Go Down on Me. Das ist euer Donnerstag bei uns hier, 80er, 90er, Uli Antenne Hamburg. Moin. Und jetzt gibt's ein 80er Mixtape um halb. Machen wir jede Stunde mit drei ganz besonderen drauf aus den 80ern. Und den einen habe ich schon als Ohrwurm. Too shy, shy, hush, hush, katsche, gugu. Habe ich ewig nicht gehört. Ottawa noch, hands up. Und der hat diese fröhliche Orgelmelodie, die wir alle lieben. Ihr wisst, wovon ich rede, wenn ihr ihn gleich wieder hört. Die Dire Straits, Walk of Life. Alles auf dem 80er Mixtape, gleich nach halb elf hier auf der Uli Antenne Hamburg.
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13: Ja, moin. Hamburg verliert den Iron Man. Energiepreise treiben Inflation hoch. Sonne und Regen, maximal 19 Grad. Rückschlag für die Sportstadt Hamburg. Der Ironman wird hier im kommenden Jahr nicht mehr stattfinden. Carolina Koplin.
14: Nächstes Jahr werden die EM-Titel auf der Langdistanz wieder an einem Ort vergeben. Und zwar in Frankfurt am Main am 27. Juni. Das geht aus dem neuen Ironman-Rennkalender hervor. Hamburg ist nicht dabei. In den vergangenen Jahren hatten hier mehrfach Profisportlerinnen und Sportler um die Medaillen auf der Distanz von 3,8 Kilometer Schwimmen, 180 Kilometer Radfahren und über 42 Kilometer Laufen gekämpft.
13: Vor dem Landgericht in Hannover ist heute ein aufsehenerregender Prozess gestartet, der an das Leid der Französin Gisèle Pélicot erinnert. Angeklagt ist ein 39-Jähriger, der seine Lebensgefährtin über 5 Jahre hinweg 103-mal betäubt und dann vergewaltigt und dabei gefilmt haben soll. Laut Anklage leitete er die Aufnahmen auch an andere weiter und lud sie in Internetplattformen hoch. Der Iran-Krieg verteuert unser Leben hier in Deutschland, weil er die Energiepreise in die Höhe treibt. Letzten Monat lagen die Verbraucherpreise um 2,9% über dem Niveau von August 25, meldete Statistische Bundesamt. Einen stärkeren Inflationsanstieg gab es hierzulande zuletzt im Dezember 23 mit damals 3,7%. Diana Kramer.
15: Die Energie bleibt der mit Abstand stärkste Preistreiber. Im letzten Monat mussten Verbraucher fürs Tanken knapp 28% mehr zahlen als vor einem Jahr. Heizöl war sogar fast 50% teurer. Und ein Ende nach oben ist offenbar nicht erreicht, denn mit dem Wiederaufflammen des Konflikts um die Straße von Hormuz steigen auch aktuell die Preise wieder. Damit wird erwartet, dass auch Lebensmittel teurer werden, weil Transport und Kühlung mehr kosten. Dazu kommen magere Ernten durch Trockenheit und noch immer Folgen durch das Niedrigwasser.
13: Die gestern Nachmittag bei Bauarbeiten in Bahrenfeld gefundene Weltkriegsbombe ist am späten Abend erfolgreich entschärft worden. Mark Elvers.
16: Vor der Entschärfung mussten erstmal 2500 Anwohner im Umkreis von 400 Metern in Sicherheit gebracht werden. Weil die Bombe einen chemischen Langzeitzünder hatte und bei den Bauarbeiten bewegt worden war, bestand laut Feuerwehr akute Explosionsgefahr. Zwischen 22 und 23 Uhr hat der Kampfmittelräumdienst die Bombe entschärft und den Zünder gesprengt. Die Bombe lag am S-Bahnhof Diebsteich, wo der neue Bahnhof Altona gebaut wird. Das hatte massive Auswirkungen auf den S-Bahn-, Regional- und Fernverkehr.
13: Die Polizei ermittelt nach dem Mord an einer Frau gestern Nachmittag in einem Supermarkt gegenüber vom Ratzeburger Bahnhof. Ein 44-jähriger Deutscher hatte die Frau mit einer Stichwaffe attackiert. Er selbst wurde dann schwer verletzt nach Lübeck ins Krankenhaus gebracht. Die Hintergründe der Tat sind noch unklar. Die Polizei hat ein Hinweisportal für Zeugen eingerichtet.
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0: Der ist wirklich wild gemixt. Kajagoogoo gleich Sonnensound, Too Shy, Autobahn, Hands Up und die hier kennt ihr auch. Es geht um diese Orgelmelodie hier. Bei den Dire Straits. Walk

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Ich finde, der klingt immer noch so eine Kajagugu, Too Shy. Das war der letzte unseres 80er Mixtapes. Um halb machen wir jede Stunde die drei ganz besonderen 80er. Und jetzt kommt sie. Mick Jagger sagt, was für eine wundervolle Songschreiberin und Sängerin sie war. Sie hat so viele Menschen zusammengebracht und wir werden sie so sehr vermissen. Und Cyndi Lauper meint nur, es fällt mir schwer, mir eine Welt ohne Dolly vorzustellen. Ihr Herz war so groß wie ihr Talent. Ja, irgendwie haben wir es alle noch nicht so richtig verarbeitet, ne? Dolly Parton, die gestorben ist, aber ihre Musik bleibt. Und die haben wir jetzt, Jolene. So ein bisschen das Gefühl von Vinyl. Eine absolute Legende hier, 80er, 90er. 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

0: Gleich dürft ihr nicht erschrecken. Wir sind's, 80er, 90er, Uli-Antenne Hamburg, kurz vor 11. Davor müsst ihr sowieso nicht erschrecken an eurem Donnerstag. Aber heute ist bundesweiter Warntag als Probe für den Ernstfall. Und um 11 bekommt ihr vermutlich das Warnsignal auf euer Handy. Das piept und blinkt dann wahrscheinlich ordentlich. Kriegt auch noch eine Benachrichtigung in Textform dazu. Halt nicht erschrecken. Das ist nur ein Test. Ihr kennt das schon, ne? Ist auch schon zum 6. Mal. Außerdem heulen 200 Sirenen auch hier in Hamburg auf. Dazu dann sie hier. Tina Turner. Beruhigt euch dann alle wieder und übertönt alles. Gleich nach 11.
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13: Viele Wolken hängen über uns. In Horn sind es 15 Grad, in Ohlsdorf 14. Im Tagesverlauf bleibt es meist grau, zwischendurch lockert es etwas auf und gegen später sind auch ein paar freundlichere Abschnitte dabei. In der Nacht sinken die Werte auf ungefähr 12 Grad. Morgen wird es erst sonniger, später ziehen wieder mehr Wolken rein und es sind bis zu 19 Grad drin.
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14: Ich bin Rainer Hirsch. Guten Tag. Hamburg verliert den Ironman. Wie die Organisatoren mitteilen, sollen die EM-Rennen über die Triathlon-Langdistanz im kommenden Jahr für Männer und Frauen zeitgleich an einem Ort stattfinden. Das wird am 27. Juni in Frankfurt sein. Der Iran-Krieg treibt die Energiepreise in die Höhe und verteuert das Leben in Deutschland. Im August lagen die Verbraucherpreise um 2,9% über dem Niveau vom August 25, so das Statistische Bundesamt eben. Beim bundesweiten Warntag wird nachher um 11 wieder getestet, ob unsere Alarmsysteme für den Kriegs- und Katastrophenfall gerüstet sind und funktionieren. Dann sollen Handys schrillen und Sirenen heulen.
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15: Hey, Verkehrs-KI, was ist los auf den Straßen?
16: Auf der A7 Richtung Flensburg, 1 Kilometer Stau zwischen Hausbruch und Othmarschen. Und auf der A1 Richtung Bremen, 1 Kilometer Stau zwischen Harburg und Maschener Kreuz. Buxtehuder Straße, dichter Verkehr zwischen Schloss Mühlendamm und Hannoversche Straße. 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

Wow! Um 11 Uhr vormittags erreichen Angestellte weltweit ihren absoluten Produktivitätshöhepunkt. Ich finde, das ist nicht unwichtig. Jetzt um kurz nach 11. Viel Spaß im Job oder wo auch immer ihr gerade seid mit den Hits von den Supremes, den Bay City Rollers, Seals, Kiss from a Rose kriegt ihr gleich nach Tina.

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11: Ja, moin. Hamburg verliert den Ironman. Energiepreise treiben Inflation hoch. Sonne und Regen, maximal 19 Grad. Rückschlag für die Sportstadt Hamburg. Der Ironman wird hier im kommenden Jahr nicht mehr stattfinden. Carolina Koplin.
12: Nächstes Jahr werden die EM-Titel auf der Langdistanz wieder an einem Ort vergeben. Und zwar in Frankfurt am Main am 27. Juni. Das geht aus dem neuen Ironman-Rennkalender hervor. Hamburg ist nicht dabei. In den vergangenen Jahren hatten hier mehrfach Profisportlerinnen und Sportler um die Medaillen auf der Distanz von 3,8 Kilometer Schwimmen, 180 Kilometer Radfahren und über 42 Kilometer Laufen gekämpft.
11: Vor dem Landgericht in Hannover ist heute ein aufsehenerregender Prozess gestartet, der an das Leid der Französin Gisèle Pelicot erinnert. Angeklagt ist ein 39-Jähriger, der seine Lebensgefährtin über 5 Jahre hinweg 103-mal betäubt und dann vergewaltigt und dabei gefilmt haben soll. Laut Anklage leitete er die Aufnahmen auch an andere weiter und lud sie in Internetplattformen hoch. Der Iran-Krieg verteuert unser Leben hier in Deutschland, weil er die Energiepreise in die Höhe treibt. Letzten Monat lagen die Verbraucherpreise um 2,9% über dem Niveau von August 25, meldete das Statistische Bundesamt. Einen stärkeren Inflationsanstieg gab es hierzulande zuletzt im Dezember 23 mit damals 3,7%. Diana Kramer.
13: Die Energie bleibt der mit Abstand stärkste Preistreiber. Im letzten Monat mussten Verbraucher fürs Tanken knapp 28% mehr zahlen als vor einem Jahr. Heizöl war sogar fast 50% teurer. Und ein Ende nach oben ist offenbar nicht erreicht, denn mit dem Wiederaufflammen des Konflikts um die Straße von Hormuz steigen auch aktuell die Preise wieder. Damit wird erwartet, dass auch Lebensmittel teurer werden, weil Transport und Kühlung mehr kosten. Dazu kommen magere Ernten durch Trockenheit und noch immer Folgen durch das Niedrigwasser.
11: Großer Rückschlag für die Sportstadt Hamburg. Der Ironman wird kommendes Jahr nicht hier bei uns stattfinden. Carolina Koplin.
12: Nächstes Jahr werden die EM-Titel auf der Langdistanz wieder an einem Ort vergeben. Und zwar in Frankfurt am Main am 27. Juni. Das geht aus dem neuen Ironman-Rennkalender hervor. Hamburg ist nicht dabei. In den vergangenen Jahren hatten hier mehrfach Profisportlerinnen und Sportler um die Medaillen auf der Distanz von 3,8 Kilometer Schwimmen, 180 Kilometer Radfahren und über 42 Kilometer Laufen gekämpft. 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
16: Gleich mit U2, David Hasselhoff. Oh, das feiern, glaube ich, viele. Gleich mit Freedom kriegt ihr nach Lima.

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Kennt ihr vielleicht auch aus dem Film Fearless, Jenseits der Angst, mit dem Sound von U2, Where the Streets Have No Name. Das 80er Mixtape ist schon voll der neue Liebling bei uns allen geworden. Immer um 5:30. Stars on 45, gleich für euch nach Bayer Condios. Schönen Vormittag auf der 80er, 90er Oldie-Antenne.

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9: Viele Wolken unterwegs. In Nienstädten und in Marmsdorf sind es jeweils 16 Grad. Heute bleibt es meist grau, aber nicht überall dicht. Dazu hält sich die Wolkendecke zäh und am Nachmittag kann es zwischendurch etwas heller wirken. In der Nacht sinken die Werte auf ungefähr 11 Grad. Morgen wird es freundlicher mit mehr Sonne zwischendurch und bis zu 19 Grad.
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10: Guten Tag, ich bin Rainer Hirsch. Rückschlag für die Sportstadt Hamburg. Der Ironman wird nächstes Jahr nicht hier, sondern in Frankfurt stattfinden. Die Organisatoren wollen den Wettbewerb über die Triathlon-Langstrecke für Männer und Frauen zeitgleich Ende Juni in Frankfurt durchführen. Auch wenn es sich als Betroffener nicht immer so angefühlt hat, aber dieser Sommer ist auf Hamburgs Straßen entspannter verlaufen als im letzten Jahr. Die Zeit, die Autofahrer jetzt im Stau gestanden haben, war um ein Viertel kürzer, hat der ADAC Hansa ausgerechnet. Nach dem Brand auf einer Fähre vor den Philippinen werden 87 Menschen vermisst. Von den über 130 Menschen an Bord konnten nur 42 gerettet werden. Warum die MV Joan Aster auf dem Weg von Manila nach Coron Feuer fing, ist noch unklar.
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3: Hey, Verkehrs-KI, was ist los auf den Straßen?
4: Auf der A1 Richtung Bremen zwischen Stillhorn und Horster Dreieck 5 Kilometer stockender Verkehr. Und auf der A7 Richtung Hannover zwischen Othmarschen und Waltershof 2 Kilometer Stau. In der Buxtehuder Straße zwischen Schloss Mühlendamm und Hannoversche Straße dichter Verkehr.
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6: Und wir sind drin in der Lederjacken-Jahreszeit und das fühlen wir mit Bryan Adams, Run to You. Kommt kuscheln mit den Bee Gees, ganz locker aus dem Handgelenk mit Mike Oldfield gleich, nachdem wir vielleicht, wenn es gerade bei euch passt, die Feuerzeuge oder die Handylampen anmachen zu Robbie Williams.

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14: Mit Marc Elvers, moin. Und heute schauen wir unter anderem auf diese beiden Themen. Der Ironman wird im kommenden Jahr nicht in Hamburg stattfinden. Und Autofahrer hatten entspanntere Sommerferien als im Vorjahr. Mehr Wolken als Sonne, vereinzelt Regen bis 19 Grad. Rückschlag für die Sportstadt Hamburg. Der Ironman wird hier im kommenden Jahr nicht mehr stattfinden. Carolina Koblin.
15: Nächstes Jahr werden die EM-Titel auf der Langdistanz wieder an einem Ort vergeben. Und zwar in Frankfurt am Main am 27. Juni. Das geht aus dem neuen Ironman-Rennkalender hervor. Hamburg ist nicht dabei. In den vergangenen Jahren hatten hier mehrfach Profisportlerinnen und Sportler um die Medaillen auf der Distanz von 3,8 Kilometer Schwimmen, 180 Kilometer Radfahren und über 42 Kilometer Laufen gekämpft.
14: Autofahrer haben während der 6 Sommerferienwochen hier in Hamburg deutlich kürzer im Stau gestanden als im Jahr davor. Das hat der ADAC Hansa bilanziert. Sprecher Menno Gebhardt.
16: Die gesamte Staulänge sank von 1.189 auf 1.062 Kilometer. Noch deutlicher war der Rückgang bei der Staudauer. Sie verringerte sich nämlich um mehr als 16.000 Minuten. Aufsummiert sind das rund 267 Stunden weniger Stau als noch im vergangenen Sommer.
14: Ein Grund für die gute Entwicklung ist laut ADAC, dass die Autobahn GmbH in der Zeit auf größere Wochenendsperrungen verzichtet hatte. Der wieder aufgeflammte Iran-Krieg treibt die Energiepreise nach oben und verteuert das Leben hier bei uns in Deutschland. Im August lagen die Verbraucherpreise um 2,9% über dem Niveau des Vorjahresmonats. Das teilt das Statistische Bundesamt mit. Einen stärkeren Anstieg gab es zuletzt im Dezember 2023. Diana Kramer.
17: Die Energie bleibt der mit Abstand stärkste Preistreiber. Im letzten Monat mussten Verbraucher fürs Tanken knapp 28% mehr zahlen als vor einem Jahr. Heizöl war sogar fast 50% teurer. Und ein Ende nach oben ist offenbar nicht erreicht, denn mit dem Wiederaufflammen des Konflikts um die Straße von Hormuz steigen auch aktuell die Preise wieder. Damit wird erwartet, dass auch Lebensmittel teurer werden, weil Transport und Kühlung mehr kosten. Dazu kommen magere Ernten durch Trockenheit und noch immer Folgen durch das Niedrigwasser.
14: In europäischen Städten steigt die Zahl der Todesfälle durch Hitze. Das zeigen Daten eines internationalen Forschungsteams im Europe Cities Report. Auch deutsche Städte sind betroffen. Jan-Henner Reitze.
18: Im Vergleich zu vor der Jahrtausendwende hat die jährliche Zahl der hitzebedingten Todesfälle pro 1 Million Einwohner in europäischen Städten im Schnitt um 82 zugenommen. Am stärksten betroffen ist Südeuropa, ein Grund mehr giftiger Rauch durch Waldbrände. In Deutschland hat die Belastung durch allergieauslösende Pollen zugenommen. Gleichzeitig ist ein Problem für die Luftqualität, dass es weniger mit Bäumen bedeckte Flächen gibt. In Städten an Nord- und Ostsee wirkt sich aus, dass sich Bakterien in wärmerem Meerwasser stärker ausbreiten.
14: 27% der Diesel- und Benzinfahrer in Deutschland wollen sich als nächstes ein Elektroauto kaufen. In keinem Land wollen so viele Autofahrer umsteigen. Das ergibt eine internationale Studie, für die Daten aus 30 europäischen Ländern, den USA, Indien und Australien ausgewertet wurden. Tine Klimach.
19: Ausschlaggebend für die Bereitschaft, auf E-Autos umzuschwenken, sind Fortschritte bei der Reichweite und Ladegeschwindigkeit, aber auch die hohen Spritpreise. Was vielen ebenso wichtig ist, das ist ein besseres Ladenetz. Mit mehr als 210.000 öffentlichen Stationen hat Deutschland das größte Schnellladenetz aller untersuchten europäischen Länder. Zum Vergleich, die Ladeleistung übertrifft den zweitplatzierten Frankreich um 48%. Immer mehr wollen auf E- oder Hybrid umsteigen, aber nach wie vor hängt das auch von den Autopreisen und unkomplizierten Lademöglichkeiten ab, heißt es in der Studie.
14: Der Hype ist groß. iPhone-Hersteller Apple hat gestern Abend unserer Zeit wieder neue Produkte vorgestellt. Worüber schon lange spekuliert wurde, ist jetzt klar. Es kommt ein aufklappbares Smartphone. Es heißt iPhone Duo und ist nicht ganz günstig. Tina Eck in den USA, es gibt aber noch mehr Neuheiten.
20: Das neue iPhone Duo ist ungefähr so groß wie ein Reisepass, auf- und zugeklappt, und es hat Displays innen und außen. Mit knapp 2.300 Euro ist es das bisher teuerste iPhone-Modell. Auch das neue iPhone 18 Pro ist jetzt auf dem Markt. Es macht bessere Bilder, die nicht manipuliert werden können, in Zeiten von KI-Fakes besonders wichtig. Auch das iPhone 18 Pro ist deutlich teurer als das Vorgängermodell. Die iPhone 18 Standard-Version kommt erst im Frühjahr auf den Markt.
14: Ihr hört das 80er, 90er Oldie Antenne Hamburg News Journal und das ist heute sonst noch wichtig. Heute lief der bundesweite Warntag in Deutschland. Bei uns in Hamburg heulten die 205 Sirenen auf und auch über die Warn-Apps, die digitalen Stadtanzeigetafeln und über Cell Broadcast ist gewarnt worden. Das ist die Funktion, die unsere Handys aufschrillen lässt. Laut der Hamburger Innenbehörde hat alles wie geplant funktioniert. Der Hamburger Tennisprofi Alexander Zverev hat sein Viertelfinale souverän in 3 Sätzen gewonnen und steht jetzt im Halbfinale der US Open. Dort trifft er auf den Russen Karen Khachanov, gegen den er im Finale bei den Olympischen Spielen in Tokio 2021 gewonnen hatte. Und das ist das Thema in der aktuellen Folge unseres Stadtnachrichten-Podcasts Hamburg aktuell mit meinem Kollegen Clemens Benke.
21: Da geht es um die Wohnstifte bei uns in der Stadt. Wo sind die? Wer kann da zu welchen Bedingungen wohnen? Und wo stoßen die Hamburger Wohnstifte an ihre Grenzen? Dazu sagte mir Mike Greb vom Hamburger Bündnis für Wohnstifte.
22: Was eine Stiftung immer so ein bisschen als Problem hat, ist, dass sie natürlich nicht so viel Kapital hat, nicht so viel Liquidität, nicht so viel Risiko beim Investment gehen kann. Das heißt, in der Stadt großflächig neu zu bauen, da sind Wohnstifte ja immer stoßen an ihre Grenzen. Außer es gibt Zustiftungen, es gibt Hamburger Persönlichkeiten, die vielleicht Lust haben, nicht den HSV mit Spenden zu übersehen, sondern vielleicht mal eine Wohnstiftung.
21: Also großflächig neu bauen für die Hamburger Wohnstifte eher ein Problem ohne Investor. Aber im kleineren Rahmen unsere Stadt kostengünstig mit Wohnraum zu versorgen, darin sind die Hamburger Wohnstifte richtig gut. Und da kann auch der städtische Wohnungsbau sich durchaus noch was abschauen. Auch darüber spreche ich mit Mike Greb vom Hamburger Bündnis für Wohnstifte ganz ausführlich in der aktuellen Ausgabe von Hamburg Aktuell, eurem Stadtnachrichten-Podcast. Gibt's überall da, wo ihr sonst auch eure Podcasts hört.
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23: Und wir verneigen uns gleich mal gepflegt vor Sir Paul McCartney. Kriegt ihr mit Ebony and Ivory. Phil Collins aus der Zeit, in der wir Handynummern noch auf Zetteln hatten. Don't Lose My Number gleich nach Mid-Year im 80er Mixtape für euch. 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

Auch mal wieder da, Paul McCartney für eure Mittagspause mit dem 80er Mixtape. Das kriegt ihr immer bei uns um halb. Nächste Stunde im 80er Mixtape, Tüllrock, Nebelmaschine, Luftgitarre. Das fällt mir zu diesen Hits in der nächsten Stunde spontan ein. Lasst euch überraschen. Jetzt starke Mischung aus Gefühl und Rock, gleich mit Meatloaf nach wunderschönen Sommervibes von 10cc hier auf der 80er, 90er Oldie and

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0: zwischendurch mal auf, später mischen sich wieder mehr Wolken dazu und zum Abend hin wird es ruhiger und trockener. In der Nacht sinken die Werte auf ungefähr 10 Grad. Morgen wird es insgesamt wieder freundlicher, mit etwas Sonne und bis zu 19 Grad.
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3: Guten Tag, ich bin Rainer Hirsch. Rückschlag für die Sportstadt Hamburg. Der Ironman wird nächstes Jahr nicht hier, sondern in Frankfurt stattfinden. Die Organisatoren wollen den Wettbewerb über die Triathlon-Langstrecke für Männer und Frauen zeitgleich Ende Juni in Frankfurt durchführen. Auch wenn es sich als Betroffener nicht immer so angefühlt hat, aber dieser Sommer ist auf Hamburgs Straßen entspannter verlaufen als im letzten Jahr. Die Zeit, die Autofahrer jetzt im Stau gestanden haben, war um ein Viertel kürzer, hat der ADAC Hansa ausgerechnet. Nach dem Brand auf einer Fähre vor den Philippinen werden 87 Menschen vermisst, von denen über 130 Menschen an Bord konnten nur 42 gerettet werden. Warum die MV Joan Aster auf dem Weg von Manila nach Coron Feuer fing, ist noch unklar.
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4: Hey, Verkehrs-KI, was ist los auf den Straßen?
5: Schnackenburgallee. Ungesicherte Unfallstelle zwischen Volkspark und der Einfahrt Volkspark. Personen auf der Fahrbahn. Buxtehuder Straße. Dichter Verkehr zwischen Schlossmühlendamm und Hannoversche Straße und auf der A7 Richtung Hamburg. 1 Kilometer Stau zwischen Dreieck Nordwest und Bahrenfeld.
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7: Hallo ihr Lieben, in dieser Stunde, ganz sicher, der nächste ABBA-Hit. Und dann gilt's für euch, ABBA-Hit hören, WhatsApp schicken und ab nach London. 0800 339 2000, dann landet ihr im Lostopf für eine Mega-Reise. Schönen Donnerstag wünsche ich euch. Elvis Presley holt euch ab, ganz entspannt, so mit Möwenklängen bei Cool in the Gang. Und das hier sind die Hooters, Johnny B.

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21: Schönen guten Tag. Neues Elternkind-Therapiehaus in Harburg. Die Bahn braucht mal wieder länger. Sonne und Regen bis 15 Grad. In Harburg ist heute das Hamburger Eltern- und Kindertherapiehaus am Asklepios-Klinikum eröffnet worden. Ein für Norddeutschland einzigartiges Versorgungsangebot. Marc Elvers.
22: Einzigartig ist das Angebot deshalb, weil das Therapiehaus Behandlungsplätze für psychisch erkrankte Eltern und ihre psychisch erkrankten Kinder unter einem Dach anbietet. Daraus ergeben sich gute Therapiemöglichkeiten, sagt Daniel Schöttle, der Chefarzt der Erwachsenenpsychiatrie.
23: Die besondere Chance ist sicherlich darin, dass wir relativ früh dann auch dafür sorgen können, dass wir die Bedingungen schaffen, dass langfristige Veränderungen möglich sind.
22: Für die Behandlung stehen 30 stationäre und teilstationäre Plätze zur Verfügung. Damit können bis zu 20 Familien gleichzeitig therapiert werden.
21: Für Fahrgäste bleibt es zäh. Die Deutsche Bahn hat jetzt auch ein Pünktlichkeitsproblem bei der Streckenführung. Konzernchefin Paller hat mitgeteilt, dass die Generalsanierung wichtiger Strecken länger dauern wird als zurzeit geplant. Grund soll nicht nur das Geld sein. Diana Kramer.
24: Die Pläne, 4 Sanierungen pro Jahr zu schaffen, waren offenbar zu ambitioniert. Hier soll das Tempo nun gedrosselt werden. Genaue Jahreszahlen nannte die Bahnchefin nicht. Das werde auch davon abhängen, wie viel Geld aus dem Infrastruktursondervermögen fließt, sagte sie. Ursprünglich sollten rund 40 Strecken bis Anfang der 2030er Jahre auf Vordermann gebracht werden. Zuletzt war aber schon von 2036 die Rede.
21: Der Fall Marius Borg Høiby wird neu verhandelt. Nach dem Urteil gegen den Sohn von Norwegens Königin Mette Marit hat ein Gericht jetzt die Berufung zugelassen.
0: Aus Oslo, Sigrid Harms.
1: Marius Borg-Höiby war im Juni unter anderem wegen 2 Vergewaltigungen und häuslicher Gewalt zu 4 Jahren Haft verurteilt worden. Für 2 andere Fälle wurde er freigesprochen. Diese werden voraussichtlich nicht neu verhandelt werden. Höiby hatte stets abgeschritten, die Frauen vergewaltigt zu haben. Der 29-Jährige befindet sich in Untersuchungshaft, die er mit Fußfesseln auf dem Gut Skaugum, dem Wohnsitz des Königspaares, verbringen darf.
0: Der Iran-Krieg verteuert unser Leben hier in Deutschland, weil er die Energiepreise in die Höhe treibt. Letzten Monat lagen die Verbraucherpreise um 2,9% über dem Niveau vom August 2025, meldet das Statistische Bundesamt. Einen stärkeren Anstieg gab es hierzulande zuletzt im Dezember 2023 mit damals 3,7% Inflation. Diana Kramer.
2: Die Energie bleibt der mit Abstand stärkste Preistreiber. Im letzten Monat mussten Verbraucher fürs Tanken knapp 28% mehr zahlen als vor einem Jahr. Heizöl war sogar fast 50% teurer. Und ein Ende nach oben ist offenbar nicht erreicht, denn mit dem Wiederaufflammen des Konflikts um die Straße von Hormuz steigen auch aktuell die Preise wieder. Damit wird erwartet, dass auch Lebensmittel teurer werden, weil Transport und Kühlung mehr kosten. Dazu kommen magere Ernten durch Trockenheit und noch immer Folgen durch das Niedrigwasser.
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28: 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Jetzt mit Madonna, Tears for Fears und Asia im 80er Mixtape.

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Absolute Musik-Wohlfühl-Oase hier beim 80er Mixtape kriegt ihr bei uns immer um halb. Jetzt mal Haare frisch auftopieren, gleich mit Kim Wilde nach einem der schönsten Hits von Michael Jackson. Earth Song, hier ist die 80er, 90er Oldie-Antenne.

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3: Viele Wolken unterwegs, im Isarbruck sind es 17 Grad, in Harburg 16. Heute bleibt es erstmal grau und trocken, am Nachmittag lockert es etwas auf, dann mischen sich mehr Wolken und zwischendurch ein paar freundliche Momente dazu. In der Nacht sinken die Werte auf ungefähr 10 Grad. Morgen wird es wieder überwiegend bewölkt, später kommt leichter Regen dazu und es werden bis zu 19 Grad.
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4: Ich bin Ines Wiese. Schönen guten Tag. Es ist ein für Norddeutschland einzigartiges Versorgungsangebot. In Harburg ist jetzt das Hamburger Eltern- und Kindertherapiehaus am Asklepios-Klinikum eröffnet worden. Mit 30 stationären und 10 teilstationären Plätzen für psychisch erkrankte Eltern und deren Kinder. Für Fahrgäste bleibt es zäh. Die Deutsche Bahn hat jetzt auch ein Pünktlichkeitsproblem bei der Streckenführung. Konzernchefin Paller hat mitgeteilt, dass die Generalsanierung wichtiger Strecken länger dauern wird als zurzeit geplant. Grund soll nicht nur das Geld sein. Die Pläne, 4 Sanierungen pro Jahr zu schaffen, waren zu ambitioniert. Und nachdem Krankenkassen und Kassenärztliche Vereinigung hunderte Millionen Euro an Beitragsgeldern bei Investments verloren haben, zeigen jetzt neue Zahlen der Bundesregierung, dass das Ausmaß der Verluste noch viel größer ist als bisher bekannt. Von über 1,1 Milliarden Euro ist die Rede.
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5: Hey, Verkehrs-KI, was ist los auf den Straßen?
6: Bremer Straße bis Harburger Ring zwischen Knobstraße und Schwarzenbergstraße. Stockender Verkehr. Und Finkenwerder Straße auf der Kühlbrandbrücke zwischen Breslauer Straße und Waltershof, dichter Verkehr. Und Buxtehuder Straße zwischen Schloss Mühlendamm und Hannoversche Straße. Dichter Verkehr.
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8: Die beiden in einem Film. Wow, Sandra Bullock und Nicole Kidman ab heute in Practical Magic 2, zauberhafte Schwestern. Auch abseits der Kamera haben sie sich blendend verstanden, sie kennen es ja noch vom ersten Teil. Viel Spaß im Kino, wenn ihr geht. Schönen Donnerstag mit den Hits von Monty Python, Roxette und Hathaway.

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19: Schönen guten Tag. Neues Eltern-Kind-Therapiehaus in Harburg. Verzockte Beitragsgelder. Neue Zahlen im Krankenkassenskandal. Sonne und Regen bis 19 Grad. In Harburg ist heute das Hamburger Eltern- und Kindertherapiehaus am Asklepios-Klinikum eröffnet worden. Ein für Norddeutschland einzigartiges Versorgungsangebot. Marc Elvers.
16: Einzigartig ist das Angebot deshalb, weil das Therapiehaus Behandlungsplätze für psychisch erkrankte Eltern und ihre psychisch erkrankten Kinder unter einem Dach anbietet. Daraus ergeben sich gute Therapiemöglichkeiten, sagt Daniel Schöttle, der Chefarzt der Erwachsenenpsychiatrie.
20: Besondere Chance ist sicherlich darin, dass wir relativ früh dann auch dafür sorgen können, dass wir die Bedingungen schaffen, dass langfristige Veränderungen möglich sind.
16: Für die Behandlung stehen 30 stationäre und teilstationäre Plätze zur Verfügung. Damit können bis zu 20 Familien gleichzeitig therapiert werden.
19: Per Gesetz sind Krankenkassen eigentlich verpflichtet, bei Finanzanlagen Verluste möglichst auszuschließen. Zuletzt hatten sich etliche Kassen aber erheblich verzockt. Neue Zahlen der Bundesregierung zeigen, dass das Ausmaß der Verluste noch viel größer ist als bisher bekannt. Tanja Wagner.
21: Kassen und kassenärztliche Vereinigungen haben sich verspekuliert. Schon bis Ende letzten Jahres mussten Wertberichtigungen von rund 400 Millionen Euro vorgenommen werden, heißt es von der Bundesregierung. Das Geld von versicherten und einzahlenden Medizinern durch unsichere Investments, vor allem in Immobilienfonds, futsch. Und auch für dieses Jahr haben einige Kassen weitere Verluste angekündigt. Wie hoch diese ausfallen können, ist derzeit nicht bekannt. In Medienberichten war von über 1,1 Milliarde Euro die Rede.
19: Bei uns in Deutschland hat etwa ein Fünftel der Kinder und Jugendlichen schon mal Cyber-Grooming erlebt. Das geht aus einer Studie der Landesanstalt für Medien NRW hervor. Diana Kramer.
22: In den meisten Fällen werden Minderjährige in Chats aufgefordert, Bilder oder Videos von sich zu schicken, sich vor der Kamera auszuziehen oder sich im echten Leben zu treffen. Vor allem 14- bis 17-Jährige machen diese Erfahrungen, aber ihre Zahl ist laut der Studie gesunken. Das liegt auch daran, dass Kinder und Jugendliche inzwischen aufmerksam sind und unbekannte oder dubiose Kontakte blockieren.
19: Der Iran-Krieg verteuert unser Leben hier in Deutschland, weil er die Energiepreise in die Höhe treibt. Letzten Monat lagen die Verbraucherpreise um 2,9% über dem Niveau vom August 2025, meldet das Statistische Bundesamt. Einen stärkeren Anstieg gab es hierzulande zuletzt im Dezember 2023 mit damals 3,7% Inflation. Diana Kramer.
22: Die Energie bleibt der mit Abstand stärkste Preistreiber. Im letzten Monat mussten Verbraucher fürs Tanken knapp 28% mehr zahlen als vor einem Jahr. Heizöl war sogar fast 50% teurer. Und ein Ende nach oben ist offenbar nicht erreicht, denn mit dem Wiederaufflammen des Konflikts um die Straße von Hormuz steigen auch aktuell die Preise wieder. Damit wird erwartet, dass auch Lebensmittel teurer werden, weil Transport und Kühlung mehr kosten. Dazu kommen magere Ernten durch Trockenheit und noch immer Folgen durch das Niedrigwasser.
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19: Ja, okay. Es ist der 10. September, der Sommer hat sich verabschiedet, kommt mit diesem Hit aber nochmal im sanften Wellengang zurück. Die Goombay Dance Band mit Son of Jamaica im 80er Mixtape für euch.
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Surprise, surprise! Mit genau den Hits, mit denen ihr vielleicht ja einfach nicht gerechnet habt. Solche sind einfach drin im 80er Mixtape. Huey Lewis and the News, Do You Believe in Love auf der 80er, 90er Oldie-Antenne. Manchmal ist es genau richtig, auf den Punkt zu kommen. All I wanna do is make love to you. Heart, gleich für euch nach Jerry Rafferty, Baker Street.

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3: Viele Wolken unterwegs. 17 Grad in Rahlstedt, 17 Grad in Heimfeld. Heute bleibt es meist grau, zwischendurch lockert es ein bisschen auf und am späteren Nachmittag mischt sich dann mehr Sonne dazwischen, bevor es Richtung Abend wieder freundlicher und klarer wird. In der Nacht sinken die Werte auf ungefähr 12 Grad. Morgen startet der Tag wieder mit vielen Wolken, später kommen ein paar Regenphasen dazu und bis zu 19 Grad sind drin.
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4: Ich bin Ines Wiese, schönen guten Tag. Es ist ein für Norddeutschland einzigartiges Versorgungsangebot. In Harburg ist jetzt das Hamburger Eltern- und Kindertherapiehaus am Asklepios-Klinikum eröffnet worden. Mit 30 stationären und 10 teilstationären Plätzen für psychisch erkrankte Eltern und deren Kinder. Für Fahrgäste bleibt es zäh. Die Deutsche Bahn hat jetzt auch ein Pünktlichkeitsproblem bei der Streckenführung. Konzernchefin Paller hat mitgeteilt, dass die Generalsanierung wichtiger Strecken länger dauern wird als zurzeit geplant. Grund soll nicht nur das Geld sein. Die Pläne, 4 Sanierungen pro Jahr zu schaffen, waren zu ambitioniert. Und nachdem Krankenkassen und kassenärztliche Vereinigungen hunderte Millionen Euro an Beitragsgeldern bei Investments verloren haben, zeigen jetzt neue Zahlen der Bundesregierung, dass das Ausmaß der Verluste noch viel größer ist als bisher bekannt. Von über 1,1 Milliarden Euro ist die Rede.
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5: Hey, Verkehrs-KI, was ist los auf den Straßen?
6: Bremer Straße bis Harburger Ring. Zwischen Knobstraße und Schwarzenbergstraße stockender Verkehr. Und auf der A7 Richtung Hamburg, zwischen Dreieck Nordwest und Bahrenfeld, 1 Kilometer Stau.
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8: Guten Start in die Show wünsche ich uns. Wir sind jetzt ein paar Stunden zusammen, wenn ihr mögt. Und ich darf euch den Nachmittag mit ganz wunderbaren Hits füllen. Was Gemütliches mit Elton John haben wir gleich. Vorher die 90er mit Aerosmith. Und hier ist ein fast meditativer 80er von Cock Robin.

Elton John, Your Song bei der 80er, 90er Oldie-Antenne. Einer der besten Oldies aller Zeiten war sein Durchbruch damals, geschrieben am Frühstückstisch seiner Mutter. Zum Nachmittagskaffee hier hören wir gleich die Ronettes. Was zum Schmachten gibt's von Bon Jovi und die ganz großen Gefühle kriegen wir jetzt von Joe Cocker.

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17: Schönen guten Tag. Drogenkonsum. Senat startet Bundesratsinitiative. Verzockte Beitragsgelder. Neue Zahlen im Krankenkassenskandal. Viele Wolken, etwas Sonne, bis 19 Grad. Der Hamburger Senat hat jetzt eine Idee, wie er den öffentlichen Drogenkonsum vor allem im Stadtteil St. Georg einschränken könnte und startet eine Bundesratsinitiative. Dafür braucht es nämlich eine Regeländerung in Drogenkonsumräumen wie dem Drop-In. Carolina Koplin.
18: Bisher ist es verboten, dass Süchtige in den Räumen untereinander Drogen weitergeben. Das gilt nämlich als Drogenhandel. Der Senat möchte sich dafür einsetzen, dass sie kleinste Mengen weitergeben dürfen, wenn sie sie dort auch direkt konsumieren. Die Erfahrungen hätten laut Sozialbehörde gezeigt, dass vor allem Crack-Süchtige häufig gemeinsam Drogen nehmen möchten. Dürfen sie das nicht im Drop-In, tun sie das woanders, also im öffentlichen Raum. Das ist ein Problem, das vor allem St. Georg betrifft.
17: Per Gesetz sind Krankenkassen verpflichtet, bei Finanzanlagen Verluste möglichst auszuschließen. Zuletzt hatten sich etliche Kassen aber erheblich verzockt. Neue Zahlen der Bundesregierung zeigen, dass das Ausmaß der Verluste noch viel größer ist als bisher bekannt. Tanja Wagner.
19: Kassen und kassenärztliche Vereinigungen haben sich verspekuliert. Schon bis Ende letzten Jahres mussten Wertberichtigungen von rund 400 Millionen Euro vorgenommen werden, heißt es von der Bundesregierung. Das Geld von versicherten und einzahlenden Medizinern durch unsichere Investments, vor allem in Immobilienfonds, futsch. Und auch für dieses Jahr haben einige Kassen weitere Verluste angekündigt. Wie hoch diese ausfallen können, ist derzeit nicht bekannt. In Medienberichten war von über 1,1 Milliarde Euro die Rede.
17: Die Europäische Zentralbank reagiert auf die gestiegene Inflation und erhöht jetzt nochmal die Zinsen. Der für Sparer und Banken wichtige Einlagenzins steigt von 2,25 auf jetzt 2,5%. Mit Folgen auch für Kredite und Geldanlagen. Thomas Bleskin.
9: Für Sparer sind höhere Zinsen erst einmal eine gute Nachricht. Banken zahlen dann oft mehr für Tages- und Festgeld. Allerdings geben sie die höheren Zinsen nicht immer sofort oder vollständig weiter. Vergleichen lohnt sich also. Teurer wird es dagegen für alle, die Geld leihen wollen. Kredite für Häuser, Autos oder größere Anschaffungen kosten mehr.
17: Die Blockade der Straße von Hormuz infolge des Iran-Kriegs treibt nicht nur die Ölpreise in die Höhe, sondern auch die weltweite Nachfrage nach Kohle. Wie die Internationale Energieagentur in Paris mitteilt, haben viele Länder ihre Kapazitäten zur Stromerzeugung aus Kohle hochgefahren. Michael Evers.
20: Eigentlich war für dieses Jahr vorhergesagt worden, dass die weltweite Kohlenachfrage leicht zurückgeht. Stattdessen zeichnet sich nun ab, dass der weltweite Verbrauch von Kohle auf einen Rekordwert steigt. Weil kaum noch Flüssiggastanker die Straße von Hormuz passieren, steigen Länder mit Gaskraftwerken auf Kohleverstromung um. Dadurch fällt der Kohleverbrauch in Europa, Japan, Korea, China und anderen Märkten höher aus als erwartet. Ob sich der Trend auch 2027 fortsetzt, hängt davon ab, ob die Meerenge weiter blockiert bleibt.
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24: Drei völlig unterschiedliche Sounds jetzt in dieser 80er-Runde. Toto haben wir dabei, Rosanna, Alan Parsons Project, Eye in the Sky und los rocken lassen wir uns von

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Toto, Rosanna, ein Hit voller Sehnsucht hier im 80er Mixtape. Da gehören die großen Gefühle natürlich auch rein. Und weil es so viel Spaß macht, nächste Stunde wieder im frischen Mix hier bei der 80er, 90er Oldie-Antenne. Einen schönen Donnerstagabend. Jetzt was ganz Zartes in der Playlist aus den 90ern. Donna Lewis, I love you always, forever. 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
4: Viele Wolken unterwegs. Im Schanzenviertel sind es 18 Grad, in Uhlenhorst 17. Heute bleibt es erstmal trocken und eher grau. Später lockert es zwischendurch etwas auf, bevor am Abend wieder mehr Wolken durchziehen. In der Nacht geht es auf ungefähr 12 Grad runter. Morgen wird es freundlicher, mit etwas Sonne und bis zu 19 Grad.
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5: Ich bin Ines Wieser. Schönen guten Tag. Es ist ein für Norddeutschland einzigartiges Versorgungsangebot. In Harburg ist jetzt das Hamburger Eltern- und Kindertherapiehaus am Asklepios-Klinikum eröffnet worden. Mit 30 stationären und 10 teilstationären Plätzen für psychisch erkrankte Eltern und deren Kinder. Für Fahrgäste bleibt es zäh. Die Deutsche Bahn hat jetzt auch ein Pünktlichkeitsproblem bei der Streckenführung. Konzernchefin Paller hat mitgeteilt, dass die Generalsanierung wichtiger Strecken länger dauern wird als zurzeit geplant. Grund soll nicht nur das Geld sein. Die Pläne, 4 Sanierungen pro Jahr zu schaffen, waren zu ambitioniert. Und nachdem Krankenkassen und kassenärztliche Vereinigungen hunderte Millionen Euro an Beitragsgeldern bei Investments verloren haben, zeigen jetzt neue Zahlen der Bundesregierung, dass das Ausmaß der Verluste noch viel größer ist als bisher bekannt. Von über 1,1 Milliarden Euro ist die Rede.
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6: Hey, Verkehrs-KI. Was ist los auf den Straßen?
7: Hannoversche Straße. Gesperrt zwischen Sewestraße und Buxtehuder Straße. Nach einem Unfall ist die Polizei vor Ort. Auf der A7 Richtung Flensburg 4 Kilometer Stau zwischen Baltershof und Othmarschen. Und auf der A1 Richtung Hamburg ist zwischen Dreieck Südost und Dreieck Norderelbe der rechte Fahrstreifen gesperrt. Dort steht ein liegengebliebenes Fahrzeug.
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9: Donnerstagnachmittag, da gibt's gleich was gegen's Nachmittagstief mit Wake Me Up Before You Go Go. Außerdem ein bisschen Country Vibes mit Lynn Anderson. Und hier sind die 90er starker Sound. Lenny Kravitz, Fly Away.

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18: Schönen guten Tag. Drogenkonsum. Senat startet Bundesratsinitiative. Verzockte Beitragsgelder. Neue Zahlen im Krankenkassenskandal. Viele Wolken, etwas Sonne, bis 19 Grad. Der Hamburger Senat hat jetzt eine Idee, wie er den öffentlichen Drogenkonsum vor allem im Stadtteil St. Georg einschränken könnte und startet eine Bundesratsinitiative. Dafür braucht es nämlich eine Regeländerung in Drogenkonsumräumen wie dem Drop-In. Carolina Koplin.
19: Bisher ist es verboten, dass Süchtige in den Räumen untereinander Drogen weitergeben. Das gilt nämlich als Drogenhandel. Der Senat möchte sich dafür einsetzen, dass sie kleinste Mengen weitergeben dürfen, wenn sie sie dort auch direkt konsumieren. Die Erfahrungen hätten laut Sozialbehörde gezeigt, dass vor allem Crack-Süchtige häufig gemeinsam Drogen nehmen möchten. Dürfen sie das nicht im Drop-In, tun sie das woanders, also im öffentlichen Raum. Das ist ein Problem, das vor allem St. Georg betrifft.
18: Per Gesetz sind Krankenkassen verpflichtet, bei Finanzanlagen Verluste möglichst auszuschließen. Zuletzt hatten sich etliche Kassen aber erheblich verzockt. Neue Zahlen der Bundesregierung zeigen, dass das Ausmaß der Verluste noch viel größer ist als bisher bekannt. Tanja Wagner.
16: Kassen und kassenärztliche Vereinigungen haben sich verspekuliert. Schon bis Ende letzten Jahres mussten Wertberichtigungen von rund 400 Millionen Euro vorgenommen werden, heißt es von der Bundesregierung. Das Geld von versicherten und einzahlenden Medizinern durch unsichere Investments, vor allem in Immobilienfonds, futsch. Und auch für dieses Jahr haben einige Kassen weitere Verluste angekündigt. Wie hoch diese ausfallen können, ist derzeit nicht bekannt. In Medienberichten war von über 1,1 Milliarde Euro die Rede.
18: Die Europäische Zentralbank reagiert auf die gestiegene Inflation und erhöht jetzt nochmal die Zinsen. Der für Sparer und Banken wichtige Einlagenzins steigt von 2,25 auf 2,5%. Mit Folgen auch für Kredite und Geldanlagen. Thomas Bleskin.
20: Für Sparer sind höhere Zinsen erst einmal eine gute Nachricht. Banken zahlen dann oft mehr für Tages- und Festgeld. Allerdings geben sie die höheren Zinsen nicht immer sofort oder vollständig weiter. Vergleichen lohnt sich also. Teurer wird es dagegen für alle, die Geld leihen wollen. Kredite für Häuser, Autos oder größere Anschaffungen kosten mehr.
18: Die Blockade der Straße von Hormuz infolge des Iran-Kriegs treibt nicht nur die Ölpreise in die Höhe, sondern auch die weltweite Nachfrage nach Kohle. Wie die Internationale Energieagentur in Paris mitteilt, haben viele Länder ihre Kapazitäten zur Stromerzeugung aus Kohle hochgefahren. Michael Evers.
21: Eigentlich war für dieses Jahr vorhergesagt worden, dass die weltweite Kohlenachfrage leicht zurückgeht. Stattdessen zeichnet sich nun ab, dass der weltweite Verbrauch von Kohle auf einen Rekordwert steigt. Weil kaum noch Flüssiggastanker die Straße von Hormuz passieren, steigen Länder mit Gaskraftwerken auf Kohleverstromung um. Dadurch fällt der Kohleverbrauch in Europa, Japan, Korea, China und anderen Märkten höher aus als erwartet. Ob sich der Trend auch 2027 fortsetzt, hängt davon ab, ob die Meerenge weiter blockiert bleibt.
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26: Ne Runde mit Schmackes. Ist es wirklich. Status Quo. Richtig fetter Beat mit What You're Proposing. Vorher Paul Young, Come Back and Stay. Und aus dem besten Jahr des Pop der 80er. Aus 84. Shannon im Mixtape. Let the Music Play.

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Status Quo im 80er Mixtape am Donnerstagnachmittag. Hier ist die 80er, 90er, Oldie-Antenne. Und das nächste Mixtape feiern wir schon in der nächsten Stunde wieder. 10cc jetzt mit einem der sanftesten Oldies aller Zeiten. I'm not in love.

Die 90er, Wes Alané, lief auch hoch und runter im Radio, jetzt auch immer mal hier natürlich bei der 80er, 90er, Oldie-Antenne. Neben ganz vielen anderen Highlights, natürlich besonders vielen 80ern, die jetzt ein großes Comeback feiern durch 80er-Jahre-Partys und Serien wie Stranger Things oder Dark. Hier ist Kate Bush, apropos Stranger Things. In Staffel 4 feierte der 2022 ein Mega-Comeback.

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8: Teilweise bewölkt, später wird's erst ruhiger und dann klarer. In Othmarschen sind es 17 Grad, in Fuhlsbüttel 17 Grad. Heute Nachmittag bleibt es freundlich mit ein paar Wolken. Zum Abend ziehen die Wolken etwas mehr auf. Und in der Nacht wird der Himmel vielerorts klar. In der Nacht sinken die Werte auf ungefähr 10 Grad. Morgen wird's meist bewölkt, zwischendurch auch mal trocken. Später kommt leichter Regen dazu und es geht bis auf 19 Grad.
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9: Ich bin Ines Wiese. Schönen guten Tag. Nach Warnstreiks, auch hier in Hamburg, hat der Zentralverband der deutschen Seehafenbetriebe den Hafenarbeitern jetzt ein neues Tarifangebot auf den Tisch gelegt. Die Gewerkschaft Verdi will darüber mit den Beschäftigten bis Montag beratschlagen. Es gibt alarmierende Details zum mutmaßlichen Stromsaboteur. Ermittler haben nach Angaben von NRW-Innenminister Reul im Wohnwagen des 48-Jährigen ein Notizbuch gefunden. Darin haben mehr als 160 weitere Anschlagsziele gestanden. Und die Europäische Zentralbank reagiert auf die gestiegene Inflation infolge des Iran-Kriegs und erhöht erneut die Zinsen. Der für Banken und Sparer wichtige Einlagenzins steigt von 2,25 auf jetzt 2,5%.
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10: Hey, Verkehrs-KI, was ist los auf den Straßen?
11: Henriette Herzring. Zwischen Nettelnburger Landweg und Anita-Reh-Straße in beiden Richtungen gesperrt. Unfall. Nettelnburger Landweg zwischen Rahel-Farnhagen-Weg und Fanny-Lewald-Ring in beiden Richtungen gesperrt. Unfall. Und auf der A25 Richtung Geesthacht zwischen Dreieck Südost und Neu-Allermühe West 4 Kilometer Stau.
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13: Kurz nach 17 Uhr am Donnerstagnachmittag. So ganz klein steht das Wochenende schon am Horizont und will auf den Arm. Also lange ist es nicht mehr hin. Wochenendfeeling gibt's jetzt schon mal mit den 80ern und Westernhagen. Hier ist Freiheit.
14: Die

alle die von Freiheit träumen, sollten feiern, nicht versäumen. So.

Einer der coolsten Oldies aller Zeiten. Klassiker von Kiss, I Was Made for Loving You. So ein Klassiker haben wir gleich auch nochmal. Dann von den Beatles, Hey Jude, vorher die 90er mit Mark Cohn und so ein bisschen lieblich naive Teenie-Schmetterlinge im Bauch mit Madonna. Jetzt hier ist True.

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23: Moin, ich bin Niklas Uther und das sind zwei Themen in dieser Sendung. Neues Eltern-Kind-Therapiehaus in Harburg, Bundesratsinitiative um Drogenkonsum und zum Wetter bewölkt, aber auch sonnig bei 19 Grad. In Harburg ist heute das Hamburger Eltern- und Kindertherapiehaus am Asklepios-Klinikum eröffnet worden. Ein für Norddeutschland einzigartiges Versorgungsangebot. Marc Elvers.
24: Einzigartig ist das Angebot deshalb, weil das Therapiehaus Behandlungsplätze für psychisch erkrankte Eltern und ihre psychisch erkrankten Kinder unter einem Dach anbietet. Daraus ergeben sich gute Therapiemöglichkeiten, sagt Daniel Schöttle, der Chefarzt der Erwachsenenpsychiatrie.
25: Die besondere Chance ist sicherlich darin, dass wir relativ früh dann auch dafür sorgen können, dass wir die Bedingungen schaffen, dass langfristige Veränderungen möglich sind.
24: Für die Behandlung stehen 30 stationäre und teilstationäre Plätze zur Verfügung. Damit können bis zu 20 Familien gleichzeitig therapiert werden.
23: Der Hamburger Senat hat eine Idee, wie er den öffentlichen Drogenkonsum vor allem im Stadtteil St. Georg einschränken könnte und startet nun eine Bundesratsinitiative. Dafür braucht es nämlich eine Regeländerung in Drogenkonsumräumen wie dem Drop-in. Carolina Koplin.
0: Bisher ist es verboten, dass Süchtige in den Räumen untereinander Drogen weitergeben. Das gilt nämlich als Drogenhandel. Der Senat möchte sich dafür einsetzen, dass sie kleinste Mengen weitergeben dürfen, wenn sie sie dort auch direkt konsumieren. Die Erfahrungen hätten laut Sozialbehörde gezeigt, dass vor allem Crack-Süchtige häufig gemeinsam Drogen nehmen möchten. Dürfen sie das nicht im Drop-In, tun sie das woanders, also im öffentlichen Raum. Das ist ein Problem, das vor allem St. Georg betrifft.
23: Per Gesetz sind Krankenkassen verpflichtet, bei Finanzanlagen Verluste möglichst auszuschließen. Zuletzt hatten sich etliche Kassen aber erheblich verzockt. Neue Zahlen der Bundesregierung zeigen, dass das Ausmaß der Verluste noch viel größer ist als bisher bekannt. Tanja Wagner.
1: Kassen und kassenärztliche Vereinigungen haben sich verspekuliert. Schon bis Ende letzten Jahres mussten Wertberichtigungen von rund 400 Millionen Euro vorgenommen werden, heißt es von der Bundesregierung. Das Geld von versicherten und einzahlenden Medizinern durch unsichere Investments, vor allem in Immobilienfonds, futsch. Und auch für dieses Jahr haben einige Kassen weitere Verluste angekündigt. Wie hoch diese ausfallen können, ist derzeit nicht bekannt. In Medienberichten war von über 1,1 Milliarde Euro die Rede.
23: In Deutschland hat etwa ein Fünftel der Kinder und Jugendlichen schon einmal Cybergrooming erlebt. Das geht aus einer Studie der Landesanstalt für Medien NRW hervor. Diana Kramer.
2: In den meisten Fällen werden Minderjährige in Chats aufgefordert, Bilder oder Videos von sich zu schicken, sich vor der Kamera auszuziehen oder sich im echten Leben zu treffen. Vor allem 14- bis 17-Jährige machen diese Erfahrungen, aber ihre Zahl ist laut der Studie gesunken. Das liegt auch daran, dass Kinder und Jugendliche inzwischen aufmerksamer sind und unbekannte oder dubiose Kontakte blockieren.
23: Die Europäische Zentralbank reagiert auf die gestiegene Inflation und erhöht jetzt nochmal die Zinsen. Der für Sparer und Banken wichtige Einlagezins steigt von 2,25 auf 2,5%. Mit Folgen auch für Kredite und Geldanlagen. Thomas Bleskin.
3: Für Sparer sind höhere Zinsen erst einmal eine gute Nachricht. Banken zahlen dann oft mehr für Tages- und Festgeld. Allerdings geben sie die höheren Zinsen nicht immer sofort oder vollständig weiter. Vergleichen lohnt sich also. Teurer wird es dagegen für alle, die Geld leihen wollen. Kredite für Häuser, Autos oder größere Anschaffungen kosten mehr.
23: 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Und das ist auch noch wichtig. Der Zentralverband der deutschen Seehafenbetriebe hat den Hafenarbeitern nach zwei Streiks ein neues Tarifangebot gemacht. Die Gewerkschaft Verdi schätzt das Angebot geringfügig besser ein als das letzte und will darüber bis Montag zusammen mit den Beschäftigten abstimmen. Verdi fordert 8,2% höhere Löhne. Das Angebot soll bei rückwirkend 3,4% Steigerung der Löhne liegen. Und weitere Zahlungen, zum Beispiel für die Beschäftigten in den umsatzstarken Containerbetrieben, sind auch vorgesehen. Die Gespräche betreffen rund 11.000 Beschäftigte in den Seehäfen Hamburg, Bremerhaven, Bremen, Wilhelmshaven, Brake und Emden. Und für Fahrgäste bleibt es zäh. Die Deutsche Bahn hat jetzt auch ein Pünktlichkeitsproblem bei der Streckenführung. Konzernchefin Paller hat mitgeteilt, dass die Generalsanierung wichtiger Strecken länger dauern wird als zurzeit geplant. Grund soll nicht nur das Geld sein. Die Pläne, 4 Sanierungen pro Jahr zu schaffen, waren zu ambitioniert. Und auch in unserem Stadtnachrichten-Podcast Hamburg aktuell hat Clemens Benke einen interessanten Gast zu Besuch. Mike Greb vom Hamburger Bündnis für Wohnstifte.
4: Ja, das ist schon echt interessant, wie viele Wohnstifte es eigentlich gibt bei uns in der Stadt und was die für eine zum Teil jahrhundertealte Geschichte haben und wie Hamburgs Wohnpolitik von diesen Wohnstiften, von den Hamburger Wohnstiften auch profitieren und lernen kann. Dazu sagte mir Mike Greb vom Hamburger Bündnis für Wohnstifte.
6: Es tut der Stadt Hamburg gut, dass es eben mietgünstige Angebote gibt. Das senkt insgesamt alle Mietstrukturen der Stadt. Und ich glaube, dass die Wohnstiftungen in den nächsten Jahren und Jahrzehnten noch mehr an Bedeutung gewinnen werden. Wir haben demografischen Wandel. Wir haben viele Menschen, die barrierefreie Wohnungen suchen, die Servicewohnungen suchen. Und so können alternative Wohnangebote eben eine gute Möglichkeit sein.
4: Dazu sind die Hamburger Wohnstifte im regelmäßigen Austausch mit der Stadt. Denn das Wohnungsproblem, das ist ja eins der dringendsten, auch bei uns in der Stadt. Wie viele Wohnstifte gibt es eigentlich in Hamburg? Was für eine Geschichte haben die? Und was für eine Bedeutung haben Sie heute auch für die soziale Wohnraumversorgung bei uns? Darüber spreche ich mit Mike Reb vom Hamburger Bündnis für Wohnstifte ganz ausführlich. In der aktuellen Ausgabe von Hamburg aktuell, eurem Stadtnachrichten-Podcast, gibt es überall da, wo es Podcasts gibt.
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10: Gloria Gaynor, I Am What I Am, gibt's gleich. Die verortet man gar nicht so in den 80ern, ne? Ist aber sogar aus 84 schon. Vorher dabei The Human League und die Fine Young Cannibals. Kleiner Side-Fact, der ist 64, der Sänger tourt noch und hat exakt noch die Stimme wie vor 40 Jahren. Respekt!

Gloria Gaynor im 80er Mixtape am Donnerstagnachmittag. Machen wir nächste Stunde wild und neu gemixt wieder hier bei der 80er, 90er Oldie-Antenne. Jetzt geht's in die 90er mit dem Hit über die 70er. Ein One-Hit-Wonder von den Canals, 74, 75.

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17: Viele Wolken unterwegs. Im Schanzenviertel sind es 18 Grad, in Barmbek 17 Grad. Heute bleibt es erstmal freundlich gedämpft, mit einer Mischung aus Wolken und kurzen sonnigen Momenten. Später am Abend lockert es etwas auf und in der Nacht wird's klarer. In der Nacht sinken die Werte auf ungefähr 12 Grad. Morgen startet noch ziemlich grau, am Nachmittag gibt's wieder mehr Sonne, dazu bis zu 19 Grad.
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0: Wichtiger Einlagenzins steigt von 2,25 auf jetzt 2,5%.
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2: Hey, Verkehrs-KI, was ist los auf den Straßen?
3: Henriette Herzring, zwischen Nettenburger Landweg und Anita-Reh-Straße in beiden Richtungen gesperrt. Grund ist ein Unfall. Nettenburger Landweg zwischen Rahel-Warnhagen-Weg und Fanny-Lewald-Ring in beiden Richtungen gesperrt. Auch hier ein Unfall. Und auf der A25 Richtung Geesthacht zwischen Dreieck Südost und Neu-Alamühe West 3 Kilometer Stau. 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
5: Einen schönen Donnerstagabend, der perfekte Feierabend-Soundtrack. Thelma Houston haben wir gleich dabei mit einem der besten Oldies aller Zeiten. Survivor mit einer letzten fetten Motivation für alle, die jetzt erst anfangen oder noch eine Weile ran müssen heute. Und ganz sanft lassen wir uns in die neue Stunde schaukeln mit dem 90er von Ten Sharp.

Thelma Houston mit einem der besten Oldies aller Zeiten. Großes Vorbild für einige Cover, die da noch folgen sollten. Selbst das ist ein Cover. Das Original ist von Melvin und den Blue Notes. Hier ist die 80er, 90er Oldie-Antenne am Donnerstagabend gleich mit Elton John und einer Nummer, die nochmal richtig schön reinknallt. Vorher die 90er mit der Lighthouse Family und Tears for Fears. Everybody wants to rule the world.

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17: Schönen guten Tag. Tarifrunde, neues Angebot für Hafenarbeiter. Fischkonsum, Deutsche essen gerne Lachs. Sonne und Wolken, 17 Grad. Nach Warnstreiks, auch hier in Hamburg, hat der Zentralverband der deutschen Seehafenbetriebe den Hafenarbeitern jetzt ein neues Tarifangebot auf den Tisch gelegt. Niklas Uther.
18: Es ist schon die 4. Verhandlungsrunde, die gestern Abend hier in Hamburg beendet wurde. Die Gewerkschaft Verdi schätzt das Angebot geringfügig besser ein als das letzte und will darüber bis Montag zusammen mit den Beschäftigten abstimmen. Verdi fordert 8,2% höhere Löhne. Das Angebot soll bei rückwirkend 3,4% Steigung der Löhne liegen. Und weitere Zahlungen, zum Beispiel für die Beschäftigten in den umsatzstarken Containerbetrieben, sind auch vorgesehen.
17: Die Ermittler vermuten, dass der festgenommene mutmaßliche Stromsaboteur Daniel V. weitergemacht hätte. Im Wohnwagen des 48-Jährigen ist ein Notizbuch mit mehr als 160 möglichen weiteren Anschlagszielen gefunden worden. Tanja Wagner.
19: Inzwischen wissen die Fahnder auch von 7 Lagern des Mannes. Bei einigen sei die Polizei bereits fündig geworden. Über 40 Abschussvorrichtungen für Raketen wurden in NRW, Brandenburg und Sachsen sichergestellt. Alles ziemlich professionell, sagt Kontroll. Auch wurden Substanzen zum Bau von Sprengsätzen entdeckt. In einem seiner Bekennerschreiben gibt der Mann den Kampf gegen die Stromerzeugung aus fossilen Brennstoffen als Motiv an.
17: Die Menschen in Deutschland essen wieder deutlich mehr Fisch und Meeresfrüchte. Im vergangenen Jahr waren es im Schnitt fast 14 Kilogramm pro Kopf. Gut anderthalb Kilo mehr als 2024. Thomas Bleskin.
6: Am beliebtesten bleibt Lachs, gefolgt vom Alaska-Seelachs, der vor allem in Fischstäbchen steckt. Danach kommen Thunfisch, Hering und Garnelen. Besonders häufig greifen die Verbraucher bei uns zu Fisch aus der Dose oder aus dem Tiefkühlregal. Frischfisch folgt erst dahinter. Im weltweiten Vergleich liegt Deutschland mit seinem Verbrauch im Mittelfeld.
17: Der Wahlkampf ist die Zeit für Wahlversprechen. US-Präsident Trump sagt allen erwachsenen US-Amerikanern im Fall eines Wahlsieges seiner Partei bei den Kongresswahlen je $5.000 zu. USA-Korrespondentin Tina Eck, wo soll denn das Geld eigentlich herkommen?
14: Die Summe von $5.000 für alle erwachsenen republikanischen Wähler, das wäre eine gute Billion Dollar geplündert aus dem Staatshaushalt und ungefähr so viel wie der gesamte Verteidigungshaushalt. Das winkt der Kongress nie und nimmer durch. Selbst ein Trump-höriger Kongress, wie es derzeit ist. Es ist wieder so ein Köder, den Trump publikums- und medienwirksam in die Masse schmeißt, um sich beliebt zu machen.

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1: Halt, stopp, sitzen bleiben, falls ihr gerade parkt und aussteigen wollt. Diese Runde noch. Rick Springfield, Celebrate Youth und Ghostbusters gibt's gleich nach dieser Schönheit.

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Rick Springfield, richtig philosophisch im 80er-Mixtape. Genießt die Jugend, und zwar egal wie alt ihr seid. Gibt immer jemanden, der euch anschaut, der älter ist und gerne nochmal da wären, wo wir sind. Die 80er, 90er, Oldie-Antenne am Donnerstagabend. Hier ist einer der größten Oldies überhaupt. Ein Abend in einer Bar und wer da alles rumsitzt und dem Mann am Piano zuhört. Es ist der Executive Room auf dem Wilshire Boulevard in Los Angeles. Und der Mann am Piano ist Billy Joel.

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9: Teilweise bewölkt und angenehm mild. Es sind 17 Grad im Karolinenviertel, 16 in Billbrook. Heute bleibt's erstmal freundlich mit ein paar Wolken. Später wird der Himmel zunehmend klarer und es kühlt im Abend langsam etwas ab. In der Nacht sinken die Werte auf ungefähr 10 Grad. Morgen gibt's wieder mehr Wolken, zwischendurch auch freundlichere Phasen und bis zu 19 Grad.
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3: Ich bin Babette Büchner. Nach der Serie von Sabotageangriffen auf das deutsche Stromnetz übernimmt die Bundesanwaltschaft die Ermittlungen. Im Wohnmobil des Verdächtigen fanden die Ermittler ein Notizbuch mit mehr als 160 möglichen Angriffszielen.
6: Es seien durch die Festnahme des Verdächtigen womöglich immer weitere Anschläge auf die Stromnetze verhindert worden, gibt sich der NRW-Innenminister überzeugt. Inzwischen wissen die Fahnder auch von 7 Lagern des Mannes. Bei einigen sei die Polizei bereits fündig geworden. Über 40 Abschussvorrichtungen für Raketen wurden in NRW, Brandenburg und Sachsen sichergestellt. Alles ziemlich professionell, sagt Reul. Auch wurden Substanzen zum Bau von Sprengsätzen entdeckt. In einem seiner Bekennerschreiben gibt der Mann den Kampf gegen die Stromerzeugung aus fossilen Brennstoffen als Motiv an. Tanja Wagner, Nachrichtenredaktion. An den Außengrenzen Europas gab es in den ersten 8 Monaten des Jahres mehr als ein Drittel weniger illegale Grenzübertritte. Mehr als 74.000 unerlaubte Einreisen bedeuteten einen Rückgang von 35% im Vergleich zum Vorjahreszeitraum, teilte die EU-Grenzschutzagentur Frontex mit. Den Grund dafür sieht sie unter anderem in den Präventivmaßnahmen in den wichtigsten Herkunftsländern der Migranten. Die Menschen in Deutschland essen wieder deutlich mehr Fisch und Meeresfrüchte. Im vergangenen Jahr waren es im Schnitt fast 14 Kilogramm pro Kopf, gut 1,5 Kilo mehr als 2024.
13: Am beliebtesten bleibt Lachs, gefolgt vom Alaska-Seelachs, der vor allem in Fischstäbchen steckt. Danach kommen Thunfisch, Hering und Garnelen. Besonders häufig greifen die Verbraucher bei uns zu Fisch aus der Dose oder aus dem Tiefkühlregal. Frischfisch folgt erst dahinter. Im weltweiten Vergleich liegt Deutschland mit seinem Verbrauch im Mittelfeld. Weltweiter Spitzenreiter ist Island. Dort essen die Menschen im Schnitt 80 Kilogramm Fisch pro Jahr. Thomas Bleskin, Nachrichtenredaktion.
6: Am späten Nachmittag hat es an der Grenze zwischen Baden-Württemberg und Rheinland-Pfalz ein leichtes Erdbeben gegeben. Nach den ersten Angaben des GfZ-Helmholtz-Zentrums für Geoforschung hatte es eine Stärke von 3,3. Bei der Polizei in Worms gingen mehrere Anrufe ein. Hinweise auf Verletzte oder Schäden gibt es bislang nicht.
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gemütlich wird's mit den Commodores. Easy, gleich einer der besten Oldies aller Zeiten. Vorher 90er, You Never Walk Alone. Und hier sind ganz zarte 80er. Wie so ein kleines Vögelchen klingt es. Mister, Mister.

schön, die Commodores und Easy, stelle ich mir auch gut vor, jetzt im Auto auf dem Weg nach Hause, bisschen runterkommen, vorm Hochgehen gleich, hier ist die 80er, 90er Uldi-Antenne. Ich freue mich, dass wir noch ein bisschen zusammen sind heute Abend mit ganz tollen Hits, die uns wie Freunde so durchs Leben begleiten. Ob das ein I Got You Babe ist oder die 90er mit No Doubt, Don't Speak oder dieser gute Party-Moment hier mit dem B-52.

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8: Westerland, die Ärzte sind in dieser Stunde mit dabei. Die hören wir gleich. Foreigner, ach, wenn die wilden Jungs so sanft wären, ist immer schön. Waiting for a Girl Like You, nach einer Band, die wahnsinnig viele junge Fans hat. Wenn man sich die Konzerte anguckt, die sind auch einfach Kult und laufen ja immer noch in den Clubs. Und das sind die Pet Shop Boys. It's a Sin.

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Die Ärzte, auch mal im 80er-Mixtape hier am Donnerstagabend bei der 80er, 90er, Oldie-Antenne. Nächste Stunde, die nächste Runde, dann wieder neu und wild gemixt. Jetzt eine Band, die hat es mit diesem Song gerade noch in die Playlist geschafft. Der ist aus 99 und wirklich wunderschön. Das sind Roxette und I Wish I Could Fly.

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1: Ich bin Babette Büchner. Bei den Haushaltsberatungen im Parlament hat Bundesinnenminister Alexander Dobrindt heute seinen politischen Kurs verteidigt. Er sprach zum Auftakt weniger übers Geld als über Migration und die russische Bedrohung.
2: Die hybride Kriegsführung ziele auf die Köpfe unserer Menschen. Das sei der Frontverlauf unserer Zeit, sagte Dobrindt im Bundestag. Die auf dem Flughafen Halle Leipzig gefundene Sprengstoffdrohne sei kein singuläres Ereignis. Einen Persilschein für Putin dürfe es daher nicht geben. Kritik an der geplanten Ausweitung der Befugnisse von Sicherheitsbehörden in Deutschland wies er zurück. Denn diese seien nicht die Gefahr, sondern schützten unsere Freiheit. Auch sei Deutschland nicht mehr das Zielland Nummer 1 für illegale Migration in Europa, betonte Dobrindt. Das sei das Ergebnis von Kontrolle, Kurs und klarer Kante. Tanja Wagner, Nachrichtenredaktion.
1: Die Vereinigten Arabischen Emirate wollen weitere 40 Milliarden Euro in Deutschland investieren. Das teilten die emiratische Seite und die Bundesregierung während des Staatsbesuchs von Präsident Mohammed bin Zayed in Deutschland mit. Damit wird die bisherige Investitionssumme des Golfstaats in die deutsche Wirtschaft mehr als verdoppelt. Der frühere Unionsfraktionschef Jens Spahn hat sich bei den CDU-Mitgliedern seines Wahlkreises für seinen Umgang mit der Leihmutterschaft seines Sohnes entschuldigt. Er räumte ein, seine veränderte Haltung zu dem Thema nicht rechtzeitig öffentlich gemacht zu haben. Spahn war deshalb als Fraktionsvorsitzender zurückgetreten.
3: Spahn schreibt, er sei zu feige gewesen, bei dem sensiblen Thema offen Farbe zu bekennen. Mit seinem Mann habe er über Jahre verschiedene Wege zur Familiengründung abgewogen, dabei habe sich seine Haltung zur Leihmutterschaft verändert. Diesen Prozess habe er aber nicht erklärt. Er habe eine schwierige Debatte vermeiden wollen und dadurch am Ende eine noch schwierigere ausgelöst. Das bedauere er zutiefst. Thomas Bleskin, Nachrichtenredaktion.
1: Nach den Sabotageangriffen auf das deutsche Stromnetz hat die Bundesanwaltschaft die Ermittlungen übernommen. Der Grund sei die besondere Bedeutung des Falls, sagte eine Sprecherin. Im Wohnmobil des Verdächtigen ist unterdessen ein Notizbuch mit mehr als 160 möglichen Sabotagezielen entdeckt worden. Die Ermittler vermuten deshalb, dass die Anschlagsserie weitergegangen wäre.
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4: Hey, Verkehrs-KI, was ist los auf den Straßen?
5: Henriette Herzring. Zwischen Nettelnburger Landweg und Anita-Reh-Straße nach einem Unfall in beiden Richtungen gesperrt. Polizei ist vor Ort. Nettelnburger Landweg. Zwischen Rahel-Farnhagen-Weg und Fanny-Lehwaldring ebenfalls nach einem Unfall in beiden Richtungen gesperrt. Und Nettelnburger Landweg bis Kurt-A.-Körber-Chaussee zwischen Henriette-Herzring und Sander-Damm stockender Verkehr.
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7: Einen wunderschönen Donnerstag-Feierabend wünsche ich euch. Schön, dass ihr die Zeit mit mir zusammen verbringt. Ich hoffe, ihr habt euch heute nicht zu sehr erschrocken beim bundesweiten Warntag. Ich schon. Ich bin fast vom Stuhl gefallen, tut aber auch gar nichts zur Sache. Wir erfreuen uns jetzt an den schönen Klängen, zum Beispiel mit John Farnham habe ich euch mitgebracht, lege ich euch gleich auf. Und hier ist Summer Dreaming, die 90er.

Feel-Gefühl von Bill Withers auf der 80er, 90er Oldie-Antenne. Ain't No Sunshine passt ja gerade ganz gut zu den meisten Teilen in Deutschland. Bewölkt, Regen, Niesel, so ein bisschen. Der Herbst, der hat sich schon wirklich spürbar angekündigt. Deswegen lassen wir uns doch jetzt entführen von Toto, dahin, wo es warm ist. Natürlich nach Afrika.

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1: Die Rolling Stones habe ich euch mitgebracht. Davor Münchner Freiheit, schon so ein bisschen als Einstimmung aufs Oktoberfest. Und hier Robin Gibb, nicht mit den Bee Gees, sondern mit seinem größten Solo-Erfolg, Juliet.

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absolute Legenden im 80er Mixtape, die Rolling Stones. Ja, die dürfen da natürlich nicht fehlen. 80er, 90er, Oldie Antenne, Take That habe ich euch gleich mitgebracht. Davor mein absoluter Lieblingssong von Michael Jackson, Man in the Mirror. Und hier kommt die bezaubernde Bonnie Tyler mit Lost in Friends, einer der besten Oldies aller Zeiten, für euren Feierabend.

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4: Viele Wolken, aber zwischendrin auch klare Phasen. Es sind 14 Grad in Marienthal, 14 in Alsterdorf. Heute Abend bleibt's ruhig und freundlich, nur nach und nach wird es dichter bewölkt, ohne dass da groß was an Wetter rumst. In der Nacht geht es auf ungefähr 12 Grad runter. Morgen wird's erstmal überwiegend bewölkt, später auch mal dichter und es sind bis zu 19 Grad drin.
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5: Ich bin Babette Büchner. Bei den Haushaltsberatungen im Parlament hat Bundesinnenminister Alexander Dobrindt heute seinen politischen Kurs verteidigt. Er sprach zum Auftakt weniger übers Geld als über Migration und die russische Bedrohung. Nach einer Sondersitzung des Innenausschusses zur sogenannten hybriden Bedrohungslage warnte Dobrindt außerdem, dass man in Deutschland jeden Tag mit einem Anschlagsszenario rechnen müsse. Per Gesetz sind Krankenkassen verpflichtet, bei Finanzanlagen Verluste möglichst auszuschließen. Zuletzt hatten sich etliche Kassen aber erheblich verzockt. Neue Zahlen der Bundesregierung zeigen, dass das Ausmaß der Verluste noch viel größer ist als bisher bekannt.
6: Kassen und kassenärztliche Vereinigungen haben sich verspekuliert. Schon bis Ende letzten Jahres mussten Wertberichtigungen von rund 400 Millionen Euro vorgenommen werden, heißt es von der Bundesregierung. Das Geld von versicherten und einzahlenden Medizinern durch unsichere Investments, vor allem in Immobilienfonds, futsch. Und auch für dieses Jahr haben einige Kassen weitere Verluste angekündigt. Wie hoch diese ausfallen können, ist derzeit nicht bekannt. In Medienberichten war von über 1,1 Milliarde Euro die Rede. Tanja Wagner, Nachrichtenredaktion.
5: In Deutschland hat etwa ein Fünftel der Kinder und Jugendlichen schon einmal Cybergrooming erlebt. Das zeigt eine neue Studie der Landesanstalt für Medien NRW.
7: Beim Cybergrooming versuchen Erwachsene gezielt, Kinder und Jugendliche im Netz zu manipulieren. In den meisten Fällen werden Minderjährige in Chats aufgefordert, Bilder oder Videos von sich zu schicken, sich vor der Kamera auszuziehen oder sich im echten Leben zu treffen. Vor allem 14- bis 17-Jährige machen diese Erfahrungen, aber ihre Zahl ist laut der Studie gesunken. Das liegt auch daran, dass Kinder und Jugendliche inzwischen aufmerksamer sind und unbekannte oder dubiose Kontakte blockieren. Diana Kramer, Nachrichtenredaktion.
5: Deutschland und die Vereinigten Arabischen Emirate sind seit langem enge Partner. Jetzt wollen sie ihre Beziehungen nochmals deutlich ausbauen, auch mit einer hohen Investitionssumme des Golfstaats. Die Vereinigten Arabischen Emirate planen, weitere 40 Milliarden Euro in Deutschland zu investieren. Damit wird die bisherige Investitionssumme in die deutsche Wirtschaft mehr als verdoppelt.
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8: Hey, Verkehrs-KI, was ist los auf den Straßen?
9: Henriette Herzring. Zwischen Nettenburger Landweg und Anita-Reh-Straße in beiden Richtungen gesperrt. Unfall. Und Nettenburger Landweg? Zwischen Rahel-Warnhagen-Weg und Fanny-Lewald-Ring in beiden Richtungen gesperrt. Unfall.
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2: Viele Wolken und nur wenig Bewegung drin. 15 Grad in der Hafen City, 14 in Rissen. Heute Abend bleibt es meist ruhig und klar, später ziehen ein paar Wolkenfelder durch. Und in der Nacht geht's langsam runter auf ungefähr 11 Grad. Morgen startet der Tag erst freundlich, dann wird's im Verlauf wolkiger. Zwischendurch gibt's auch mal leichten Regen, dazu bis zu 18 Grad.
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3: Ich bin Katrin Müller. Bundesinnenminister Dobrindt warnt vor weiteren möglichen Anschlägen in Deutschland. Nach Einschätzung der Bundesregierung geht dabei auch von Russland eine hybride Bedrohung aus, etwa durch Sabotage, Cyberangriffe und Einflussnahme. Dobrindt rechnet zudem mit dem Einsatz sogenannter Wegwerfagenten, die für einzelne Aktionen angeworben werden.
4: Deutschland muss jeden Tag weiter mit Anschlagsszenarien rechnen, sagt Dobrindt. Als Beispiel nennt er einen versuchten Brandanschlag in München, bei dem zwei Tatverdächtige Brandsätze in Richtung von Gebäuden mit Rüstungsbezug geworfen haben sollen. Auch hinter dem versuchten Drohnenangriff am Flughafen Leipzig-Halle sollen solche angeworbenen Helfer stecken. Laut der Bundesregierung übernehmen sogenannte Wegwerfagenten einfache Spionage-, Sabotage- oder Propagandaaufgaben und können im Fall einer Enttarnung den eigentlichen Auftraggeber oft gar nicht benennen. Babette Büchner, Nachrichtenredaktion.
3: Der frühere Unionsfraktionschef Spahn hat sich bei den CDU-Mitgliedern seines Wahlkreises für seinen Umgang mit der Leihmutterschaft seines Sohnes entschuldigt. Er räumte ein, seine veränderte Haltung zu dem Thema nicht rechtzeitig öffentlich gemacht zu haben. Ende Juli war Spahn deshalb als Fraktionsvorsitzender zurückgetreten.
5: Spahn schreibt, er sei zu feige gewesen, bei dem sensiblen Thema offen Farbe zu bekennen. Mit seinem Mann habe er über Jahre verschiedene Wege zur Familiengründung abgewogen, dabei habe sich seine Haltung zur Leihmutterschaft verändert. Diesen Prozess habe er aber nicht erklärt. Er habe eine schwierige Debatte vermeiden wollen und dadurch am Ende eine noch schwierigere ausgelöst. Das bedauere er zutiefst. Thomas Pleskin, Nachrichtenredaktion.
3: An den Außengrenzen Europas gab es in den ersten 8 Monaten des Jahres mehr als ein Drittel weniger illegale Grenzübertritte. Mehr als 74.000 unerlaubte Einreisen bedeuteten einen Rückgang von 35% im Vergleich zum Vorjahreszeitraum. Das teilte die EU-Grenzschutzagentur Frontex mit. Den Grund für den deutlichen Rückgang sieht sie unter anderem in den Präventivmaßnahmen in den wichtigsten Herkunftsländern der Migranten. Bei einem Unfall mit einem Reisebus sind im Osten der Schweiz mehrere Menschen ums Leben gekommen. Weitere Personen wurden verletzt, wie die Polizei auf der Plattform X mitteilte. Das Unglück ereignete sich demnach im Kanton Graubünden. Laut Schweizer Medien handelt es sich um einen Bus aus den Niederlanden.
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6: Hey, Verkehrs-KI, was ist los auf den Straßen?
7: Henriette Herzring. Zwischen Nettenburger Landweg und Anita-Reh-Straße in beiden Richtungen gesperrt. Unfall. Die Polizei ist vor Ort. Und Nettenburger Landweg zwischen Rahel-Farnhagen-Weg und Fanny-Lewald-Ring in beiden Richtungen gesperrt. Unfall. Die Polizei ist vor Ort. Oh.

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1: Überwiegend klar und ruhig. 12 Grad in hoher Luft, 13 in Volksdorf. Heute Nacht bleibt es erstmal freundlich, später ziehen mehr Wolken rein und im Tagesverlauf am Donnerstag wird es dann meist grau mit etwas Licht dazwischen. Zwischendurch kann auch leichter Regen dabei sein. In der Nacht sinken die Werte auf ungefähr 10 Grad. Morgen wird es wieder etwas milde, bei mehr Wolken und leichtem Regen bis zu 18 Grad.
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2: Ich bin Katrin Müller. Innenminister Dobrindt rechnet damit, dass sogenannte Wegwerfagenten Russlands versuchen werden, weitere Ziele in Deutschland anzugreifen. Man müsse jeden Tag auch mit einem Anschlagsszenario in Deutschland rechnen, sagte Dobrindt nach einer Sondersitzung des Innenausschusses zur sogenannten hybriden Bedrohungslage. Hintergrund ist der Fund einer Sprengstoffdrohne Anfang August am Flughafen Leipzig-Halle. Der Hausärztinnen- und Hausärzteverband warnt vor einem möglichen Zusammenbruch der Versorgung. Bundesgesundheitsminister Lindemann müsse umgehend handeln, fordert der Co-Vorsitzende Blumenthal-Bayer in Berlin. Ihm zufolge gibt es viel Angst in den Praxen. Man sei durchgeschüttelt, die Situation unübersichtlich.
3: Wer hilft bei Schnupfen, Grippe und anderen Wehwehchen, wenn es den Hausarzt um die Ecke nicht mehr gibt? Schon jetzt ist die Versorgung in einigen Teilen Deutschlands stark unter Druck. Jeder Vierte gibt in einer Umfrage des Hausärzteverbands an, dass sich die Situation in den letzten 5 Jahren verschlechtert hat. Das dürften die Sparmaßnahmen der Bundesregierung nur noch verschärfen. Mehr als 60% der Mediziner erwarten längere Wartezeiten und weniger Zeit für ihre Patienten. Deshalb fordert der Verband vom Gesundheitsminister bessere Rahmenbedingungen und weniger Bürokratie. Tanja Wagner, Nachrichtenredaktion.
2: Die Europäische Zentralbank reagiert auf die gestiegene Inflation infolge des Iran-Kriegs und erhöht erneut die Zinsen. Der für Banken und Sparer wichtige Einlagenzins steigt von 2,25 auf 2,5%, mit Folgen auch für Kredite und Geldanlagen.
4: Für Sparer sind höhere Zinsen erst einmal eine gute Nachricht. Banken zahlen dann oft mehr.

0: Bus aus den Niederlanden.
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2: Hey, Verkehrs-KI. Was ist los auf den Straßen?
3: Henriette Herzring. Zwischen Nettenburger Landweg und Anita-Reh-Straße in beiden Richtungen gesperrt. Unfall. Polizei ist vor Ort. Ludwig-Erhard-Straße zwischen Millerntorplatz und Herrengraben. Dichter Verkehr. Und auf der A24 Richtung Hamburg im Bereich Jenfeld. Gefahr durch defektes Fahrzeug.
4: Oh.

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1: Klarer Himmel jetzt gerade. 12 Grad in Langenhorn, 11 in Neugraben-Fischbek. Morgen früh ziehen erst ein paar Wolken auf. Später wird's überwiegend grau mit etwas Regen am Nachmittag. Davor aber nochmal trocken und mild. In der Nacht sinken die Werte auf ungefähr 10 Grad. Morgen bringt bis zu 18 Grad.
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2: Ich bin Katrin Müller. Bundesinnenminister Dobrindt warnt vor weiteren möglichen Anschlägen in Deutschland. Nach Einschätzung der Bundesregierung geht dabei auch von Russland eine hybride Bedrohung aus, etwa durch Sabotage, Cyberangriffe und Einflussnahme. Dobrindt rechnet zudem mit dem Einsatz sogenannter Wegwerfagenten, die für einzelne Aktionen angeworben werden.
3: Deutschland muss jeden Tag weiter mit Anschlagsszenarien rechnen, sagt Dobrindt. Als Beispiel nennt er einen versuchten Brandanschlag in München, bei dem zwei Tatverdächtige Brandsätze in Richtung von Gebäuden mit Rüstungsbezug geworfen haben sollen. Auch hinter dem versuchten Drohnenangriff am Flughafen Leipzig-Halle sollen solche angeworbenen Helfer stecken. Laut der Bundesregierung übernehmen sogenannte Wegwerfagenten einfache Spionage-, Sabotage- oder Propagandaaufgaben und können im Fall einer Enttarnung den eigentlichen Auftraggeber oft gar nicht benennen. Babette Büchner, Nachrichtenredaktion.
2: Der frühere Unionsfraktionschef Spahn hat sich bei den CDU-Mitgliedern seines Wahlkreises für seinen Umgang mit der Leihmutterschaft seines Sohnes entschuldigt. Er räumte ein, seine veränderte Haltung zu dem Thema nicht rechtzeitig öffentlich gemacht zu haben. Ende Juli war Spahn deshalb als Fraktionsvorsitzender zurückgetreten.
4: Spahn schreibt, er sei zu feige gewesen, bei dem sensiblen Thema offen Farbe zu bekennen. Mit seinem Mann habe er über Jahre verschiedene Wege zur Familiengründung abgewogen, dabei habe sich seine Haltung zur Leihmutterschaft verändert. Diesen Prozess habe er aber nicht erklärt. Er habe eine schwierige Debatte vermeiden wollen und dadurch am Ende eine noch schwierigere ausgelöst. Das bedauere er zutiefst. Thomas Pleskin, Nachrichtenredaktion.
2: An den Außengrenzen Europas gab es in den ersten 8 Monaten des Jahres mehr als ein Drittel weniger illegale Grenzübertritte. Mehr als 74.000 unerlaubte Einreisen bedeuteten einen Rückgang von 35% im Vergleich zum Vorjahreszeitraum. Das teilte die EU-Grenzschutzagentur Frontex mit. Den Grund für den deutlichen Rückgang sieht sie unter anderem in den Präventivmaßnahmen in den wichtigsten Herkunftsländern der Migranten. Zum Fußball. Nächster Auftaktsieg für den FC Bayern München in der Champions League. Die Münchner gewannen 5:0 gegen Bodø/Glimt aus Norwegen. Niederlage dagegen für RB Leipzig. Die Sachsen unterlagen beim italienischen Debütanten Como 1907 deutlich mit 1:4.

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6: Klarer Himmel gerade. Es sind 11 Grad in Wandsbek, 10 in Harburg. Heute startet der Tag erst noch frisch und freundlich, später mischen sich mehr Wolken dazwischen. Am Nachmittag gibt's kurz etwas Regen und zum Abend hin bleibt es meist grau, bevor die Werte wieder etwas nach unten gehen. In der Nacht sinken die Werte auf ungefähr 9 Grad. Morgen wird's wechselhaft mit vielen Wolken, zwischendurch auch ein paar freundliche Phasen und bis zu 19 Grad.
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7: Ich bin Katrin Müller. Der Hausärztinnen- und Hausärzteverband warnt vor einem möglichen Zusammenbruch der Versorgung. Bundesgesundheitsminister Lindemann müsse umgehend handeln, fordert der Co-Vorsitzende Blumenthal-Bayer in Berlin. Ihm zufolge gibt es viel Angst in den Praxen. Man sei durchgeschüttelt, die Situation unübersichtlich.
8: Wer hilft bei Schnupfen, Grippe und anderen Wehwehchen, wenn es den Hausarzt um die Ecke nicht mehr gibt? Schon jetzt ist die Versorgung in einigen Teilen Deutschlands stark unter Druck. Jeder Vierte gibt in einer Umfrage des Hausärzteverbands an, dass sich die Situation in den letzten 5 Jahren verschlechtert hat. Das dürften die Sparmaßnahmen der Bundesregierung nur noch verschärfen. Mehr als 60% der Mediziner erwarten längere Wartezeiten und weniger Zeit für ihre Patienten. Deshalb fordert der Verband vom Gesundheitsminister bessere Rahmenbedingungen und weniger Bürokratie. Tanja Wagner, Nachrichtenredaktion.
7: Die Europäische Zentralbank reagiert auf die gestiegene Inflation infolge des Iran-Kriegs und erhöht erneut die Zinsen. Der für Banken und Sparer wichtige Einlagenzins steigt von 2,25 auf 2,5%, mit Folgen auch für Kredite und Geldanlagen.
9: Für Sparer sind höhere Zinsen erst einmal eine gute Nachricht. Banken zahlen dann oft mehr für Tages- und Festgeld. Allerdings geben sie die höheren Zinsen nicht immer sofort oder vollständig weiter. Vergleichen lohnt sich also. Teurer wird es dagegen für alle, die Geld leihen wollen. Kredite für Häuser, Autos oder größere Anschaffungen kosten mehr. Wer schon einen Kredit mit festem Zinssatz hat, merkt davon aber in der Regel zunächst nichts. Thomas Bleskin, Nachrichtenredaktion.
7: Innenminister Dobrindt rechnet damit, dass sogenannte Wegwerfagenten Russlands versuchen werden, weitere Ziele in Deutschland anzugreifen. Man müsse jeden Tag auch mit einem Anschlagsszenario in Deutschland rechnen, sagte Dobrindt nach einer Sondersitzung des Innenausschusses zur sogenannten hybriden Bedrohungslage. Hintergrund ist der Fund einer Sprengstoffdrohne Anfang August am Flughafen Leipzig-Halle. Zum Fußball. Nächster Auftaktsieg für den FC Bayern München in der Champions League. Die Münchner gewannen 5:0 gegen Bodø/Glimt aus Norwegen. Niederlage dagegen für RB Leipzig. Die Sachsen unterlagen beim italienischen Debütanten Como 1907 deutlich mit 1:4.
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10: Hey, Verkehrs-KI. Was ist los auf den Straßen?
11: Henriette Herzring. Zwischen Nettelnburger Landweg und Anita-Reh-Straße in beiden Richtungen gesperrt. Grund ist ein Unfall. Auf der A7 Richtung Hamburg steht zwischen Bahrenfeld und Othmarschen ein defektes Fahrzeug.
12: Und auf der A261 Richtung Buchholzer Dreieck steht zwischen Tötensen und Buchholzer Dreieck ein defektes Fahrzeug. Oh.

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2: Überwiegend klar, später ziehen mehr Wolken auf und am Nachmittag gibt es zwischendurch leichten Regen. Im Schanzenviertel sind es 12 Grad, in Winterhude 10 Grad. Heute bleibt es insgesamt wechselhaft, mit dichten Wolken, kurzen Regenphasen und nur kleinen Pausen dazwischen. Dazu wird es im Tagesverlauf milder. In der Nacht gehen die Werte auf ungefähr 10 Grad zurück. Morgen sieht es etwas freundlicher aus. Mit vielen Wolken, einzelnen Regenstreifen und bis zu 19 Grad.
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3: Ich bin Katrin Müller. Alarmierende Details zum mutmaßlichen Stromsaboteur. Ermittler haben nach Angaben von NRW-Innenminister Reul im Wohnwagen des 48-Jährigen ein Notizbuch gefunden. Darin hatte der Mann handschriftlich mehr als 160 weitere Anschlagsziele vermerkt.